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1: Um 3 Uhr mit Olaf Knapp. Die durch den Rücktritt von Unionsfraktionschef Spahn in Gang gesetzte Personalrotation soll heute abgeschlossen werden. Die Fraktion trifft sich zu einer Sondersitzung. Aus Berlin Sabine Henkel.
2: Heute soll umgesetzt werden, was der Bundeskanzler vorgeschlagen hat. Thorsten Frey stellt sich der Unionsfraktion als Vorsitzender zur Wahl. Dass er den Posten bekommt, gilt als sicher. Interessant dürfte aber sein, wie viele Abgeordnete aus CDU und CSU für ihn stimmen. Auch die neuen Minister und die neue Kanzleramtsministerin werden heute ernannt. Carsten Linnemann übernimmt den Bereich Gesundheit, Steffen Bilger das Verkehrsministerium und Nina Wagen wird als erste Frau in der Geschichte das Kanzleramt managen.
1: Das Weiße Haus hat die Treffen von US-Präsident Trump mit dem ukrainischen Präsidenten Zelensky und dem israelischen Ministerpräsidenten Netanyahu als positiv und produktiv bezeichnet. Zu Inhalten der Gespräche wurden keine Angaben gemacht. Netanyahu schrieb, es sei darum gegangen, sicherzustellen, dass der Iran keine Atomwaffen besitzt. Das Treffen sei eine Gelegenheit gewesen, Ideen auszutauschen und Vereinbarungen abzustimmen, die für die Sicherheit und die Zukunft des Staates Israel von Bedeutung sind. Zelensky hatte zuvor nach seinem Termin mit Trump mitgeteilt, man habe erörtert, wie die ukrainische Flugabwehr gestärkt werden könnte. In den Waldbrandgebieten im Südwesten Frankreichs bleibt die Lage angespannt. In der Nähe der Großstadt Bordeaux verschärft sie sich sogar wieder. Aus Paris, Caroline Düller.
3: Es ist das Szenario, das die Einsatzkräfte befürchtet hatten. Nachdem die beiden vergangenen Nächte verhältnismäßig ruhig waren, gewinnt der verheerende Waldbrand bei Bordeaux wieder an Intensität. Laut Präfektur sind am Nachmittag mehrere Brandherde erneut aufgeflammt, unter anderem bei Lèche-Cap-Ferret und Marche-Prime. Temperaturen an die 40 Grad und wechselnde Winde erschweren den Einsatzkräften die Arbeit. Am Vormittag hatte die Präfektur außerdem angeordnet, die Campingplätze rund um den beliebten Surfort Lacanau vollständig zu räumen.
1: Die bevorstehende Bundesliga-Saison dürfte die letzte für Bayern Münchens Torwart Manuel Neuer sein. Am Rande des Trainingslagers am Tegernsee sagte der 40-Jährige, es sehe stark danach aus, dass er aufhört. Der langjährige Nationaltorhüter und Weltmeister von 2014 steht jetzt vor seiner 21. Saison als Fußballprofi. Das Wetter in Deutschland. Am Tage gibt es viel Sonne, an den Alpen später Gewitter. Höchstwerte 24 Grad auf den nordfriesischen Inseln bis 38 Grad am Oberrhein. Donnerstag oft sonnig, von Südwesten her teils kräftige Gewitter, 25 bis vereinzelt 40 Grad. Und Freitag gebietsweise freundlich, von Westen Schauer und Gewitter, 20 bis 38 Grad. Es ist 3.03 Uhr.
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1: Um 4 Uhr mit Olaf Knapp. Die durch den Rücktritt von Unionsfraktionschef Spahn in Gang gesetzte Personalrotation soll heute abgeschlossen werden. Die Fraktion trifft sich zu einer Sondersitzung. Aus Berlin Sabine Henkel.
2: Heute soll umgesetzt werden, was der Bundeskanzler vorgeschlagen hat. Thorsten Frey stellt sich der Unionsfraktion als Vorsitzender zur Wahl. Dass er den Posten bekommt, gilt als sicher. Interessant dürfte aber sein, wie viele Abgeordnete aus CDU und CSU für ihn stimmen. Auch die neuen Minister und die neue Kanzleramtsministerin werden heute ernannt. Carsten Linnemann übernimmt den Bereich Gesundheit, Steffen Bilger das Verkehrsministerium und Nina Wagen wird als erste Frau in der Geschichte das Kanzleramt managen.
1: Das Weiße Haus hat die Treffen von US-Präsident Trump mit dem ukrainischen Präsidenten Zelensky und dem israelischen Ministerpräsidenten Netanyahu als positiv und produktiv bezeichnet. Zu Inhalten der Gespräche wurden keine Angaben gemacht. Netanyahu schrieb, es sei darum gegangen, sicherzustellen, dass der Iran keine Atomwaffen besitzt. Zelensky hatte zuvor nach seinem Termin mit Trump mitgeteilt, man habe erörtert, wie die ukrainische Flugabwehr gestärkt werden könnte. An der französischen Atlantikküste sind mehrere Waldbrände wieder aufgeflammt. Nach Angaben der Präfektin von Bordeaux hat es bei Wind und steigenden Temperaturen 14 Neuausbrüche in der bereits verwüsteten Region gegeben. Es seien weiterhin 2750 Feuerwehrleute, 23 Löschflugzeuge und mehr als 1400 Polizeikräfte im Einsatz. Die regionale Verwaltungschefin teilte außerdem mit, dass die vorsorgliche Evakuierung von 3 Ortschaften wieder aufgehoben wurde. Die Bewohner dürfen zurück in ihre Häuser, müssen aber auf eine mögliche erneute Evakuierung vorbereitet bleiben. Der Kabarettist Konrad Beikircher ist im Alter von 80 Jahren gestorben. Das meldet der WDR, bei dem er früher eine Radiokolumne hatte. Beikircher wurde in Südtirol geboren, lebte aber seit gut 60 Jahren in Bonn und war 40 Jahre lang eine zentrale Figur im politischen Kabarett. Sein großes Thema war die Sprache. Er parodierte häufig Dialekte, vor allem das Rheinische. Vor seiner Bühnenkarriere war Beikircher 15 Jahre lang Gefängnispsychologe in der Justizvollzugsanstalt Siegburg in Nordrhein-Westfalen. Das Wetter in Deutschland. Am Tage viel Sonne, im Nordosten einige Wolkenfelder, an den Alpen später Gewitter. Höchstwerte 24 Grad auf den nordfriesischen Inseln bis 38 am Oberrhein. Am Donnerstag dann oft sonnig, von Südwesten her teils kräftige Gewitter, 25 bis vereinzelt 40 Grad. Es ist 4.03 Uhr.
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1: Um 5 Uhr mit Olaf Knapp. Die Unionsfraktion will heute in einer Sondersitzung einen neuen Vorsitzenden wählen. Einziger Kandidat ist der bisherige Kanzleramtsminister Thorsten Frey. Aus der Nachrichtenredaktion Nina Schön.
2: Frey kennt die Unionsfraktion gut. Er war in der vergangenen Wahlperiode erster parlamentarischer Geschäftsführer. Sein Vorgänger Jens Spahn war Mitte Juli zurückgetreten. Bundeskanzler Merz nutzt diesen Wechsel für eine größere Kabinettsumbildung. Für Frey soll die bisherige Bundesgesundheitsministerin Warken Kanzleramtschefin werden. An ihre Stelle tritt der bisherige CDU-Generalsekretär Linnemann. Außerdem muss Verkehrsminister Schnieder gehen. Ihm folgt der bisherige erste parlamentarische Geschäftsführer der Unionsfraktion Bilger nach.
1: An der französischen Atlantikküste sind mehrere Waldbrände wieder aufgeflammt. Nach Angaben der Präfektin von Bordeaux hat es bei Wind und steigenden Temperaturen 14 Neuausbrüche in der bereits verwüsteten Region gegeben. Die regionale Verwaltungschefin teilte außerdem mit, dass die vorsorgliche Evakuierung von 3 Ortschaften wieder aufgehoben wurde. Die Bewohner dürfen zurück in ihre Häuser, müssen aber auf eine mögliche erneute Evakuierung vorbereitet bleiben. Die USA wollen wieder Geld an die internationale Impfallianz Gavi geben. Im vergangenen Jahr hatte das Land den Beitrag gestrichen. Der impfskeptische Gesundheitsminister Kennedy begründete das mit Sicherheitsbedenken. Nun sollen laut einer Sprecherin des zuständigen Ausschusses im Kongress umgerechnet rund 530 Millionen Euro fließen. Das Außenministerium habe die Summe freigegeben. Gavi ist ein öffentlich-privates Bündnis für die Versorgung von Entwicklungsländern mit Impfstoffen. FIFA-Chef Infantino will noch mehr Geld aus der Fußball-WM herausholen. Dafür will er Anteile am Turnier an private Investoren veräußern. Aus der Sportredaktion Tom Gerntke.
3: Gegründet werden soll eine Tochtergesellschaft, die unter der alleinigen Kontrolle der FIFA stehen wird. Laut Medienberichten plant der Weltverband davon, einen Anteil von 20-30% zu verkaufen. Vorläufige Vereinbarungen über die Bedingungen des Deals sollen bereits unterzeichnet worden sein. Die FIFA will, so heißt es in einer offiziellen Mitteilung, mit dem Deal mehr als 4 Milliarden Dollar einnehmen. Kritik daran gibt es von der UEFA, dem Europäischen Fußballverband. Mit den Plänen der FIFA sei eine Grenze überschritten, denn, Zitat, keiner von uns besitzt den Fußball.
1: Das waren die Nachrichten. Das Wetter in Deutschland. Am Tage viel Sonne, im Nordosten einige Wolkenfelder. An den Alpen später Gewitter, Höchstwerte 24 Grad auf den nordfriesischen Inseln bis 38 Grad am Oberrhein. Am Donnerstag oft sonnig, von Südwesten teils kräftige Gewitter, 25 bis vereinzelt 40 Grad. Es ist 5.03 Uhr.
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1: Um 6 Uhr mit Susanne Lemke. Der geplante Personalumbau in der Bundesregierung und in der Unionsfraktion wird heute umgesetzt. Am Nachmittag sollen die neuen Ministerinnen und Minister ernannt werden. Danach kommen CDU und CSU zusammen, um einen neuen Fraktionschef zu wählen. Der Umbau sorgt an der CDU-Basis in Mitte Deutschland weiter für Ärger. Erzgebirgslandrat Rico Anton etwa berichtet von Unverständnis, dass der Osten im Kabinett so schlecht repräsentiert sei. Die Bundestagsabgeordnete Anne Eikens aus Sachsen-Anhalt sagte dem MDR, die Kommunikation über die Personalentscheidungen sei unglücklich gewesen. Sie warnt aber davor, die Fraktionswahl zum Frustablassen zu nutzen. An der von Innenminister Alexander Dobrindt geforderten Präventivhaft für Gefährder gibt es Bedenken aus Thüringen. Innenstaatssekretär Norman Müller erklärte auf MDR-Anfrage, ein Präventivgewahrsam greife unmittelbar in das Grundrecht auf Freiheit ein. Eine Ausweitung bedeute, dass die Freiheitsrechte leichter eingeschränkt werden könnten. Das erscheine unter rechtsstaatlichen Gesichtspunkten schwer begründbar. Dobrindt hatte nach dem Anschlag auf den CSD in Berlin eine bundesweit einheitliche Regelung gefordert. Die USA haben nach eigenen Angaben gemeinsam mit Saudi-Arabien Stellungen pro-iranischer Milizen im Irak angegriffen. Das US-Militär erklärte, die Angriffe seien eine Reaktion auf mehr als 30 Drohnenangriffe auf US-Truppen und die Energieinfrastruktur Saudi-Arabiens in den vergangenen Tagen gewesen. Zuvor hatte das US-Militär nach eigenen Angaben einen iranischen Raketenangriff auf US-Streitkräfte im Nahen Osten abgewehrt. Im Südwesten Frankreichs sind mehrere Waldbrände wieder aufgeflammt. Nach Behördenangaben brachen gestern bei Wind und steigenden Temperaturen 14 Feuer neu aus. Noch immer sind in der Region bei Bordeaux an der Atlantikküste mehr als 4000 Feuerwehr- und Polizeikräfte sowie 23 Löschflugzeuge im Einsatz, um die Brände einzudämmen. In Spanien ist es inzwischen gelungen, große Waldbrände unter Kontrolle zu bringen. Ministerpräsident Pedro Sanchez erklärte, man sehe Licht am Ende des Tunnels. Apple hat erstmals einen Börsenwert von mehr als 5 Billionen Dollar erreicht. An der US-Börse stieg der Kurs der Aktie zwischenzeitlich auf das Rekordhoch von 342 Dollar je Aktie. Damit ist Apple das wertvollste börsennotierte Unternehmen der Welt. Der Chiphersteller Nvidia hatte die 5 Billionen Marke im Oktober vergangenen Jahres geknackt, war zuletzt an der Börse aber wieder etwas zurückgefallen. Das waren die Nachrichten.
2: Und wir schauen aufs Wetter für die MDR Schlagerwelt. Heute Vormittag noch einige Wolken, später viel Sonne und durchweg trocken, 30 bis 34 Grad. Morgen dann noch heißer, bis 38 Grad, zum Abend im Westen von Thüringen und Sachsen-Anhalt Schauer und Gewitter mit Sturmböen. Am Freitag dann auch in Sachsen Schauer oder Gewitter, nicht mehr ganz so heiß.
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3: Mit Brigitte Meier einen schönen guten Morgen und die Flippers sagen schon mal Dankeschön.

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1: Ich bin Brigitte Meier und gefühlvoll geht's weiter durch diesen Mittwochmorgen mit der schwedischen Tanzband Wikinger.

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1: Heute von Martin Olenicke aus Köthen.
2: Letztens war ich auf der Republika. Das ist ein Festival in Berlin, auf dem es um Digitales, Technik und Zukunft geht. Und da stand eine Pinnwand mit einer ganz einfachen Frage drauf. Was kann künstliche Intelligenz niemals ersetzen? Die Antworten, die daran geschrieben waren, haben mich sehr berührt. Da stand zum Beispiel Eichhörnchen im Garten. Und da stand Liebe. Und da stand auch einfach nur mich. Ich fand das erstaunlich. Gerade dort, mitten unter Menschen, die das Digitale lieben, damit arbeiten und darin zu Hause sind. Und dann solche Antworten. So menschlich, so zart, so klar. Eichhörnchen im Garten. Das ist ja mehr als ein lustiger Satz. Da steckt etwas drin von Leben, das sich nicht machen lässt. Von einem kleinen Wunder im Alltag. Von einem Moment, den man nicht planen und nicht programmieren kann. Liebe. Liebe erst recht. Man kann vieles berechnen, man kann vieles nachbilden, aber Liebe ist mehr als ein gutes Muster. Sie ist Nähe, Hingabe, Risiko, Herz. Und dann dieses kleine Wörtchen mich. Das hat mich vielleicht am meisten berührt, denn darin steckt ein großer Satz. Ich bin nicht austauschbar. Ich bin mehr als meine Daten, mehr als meine Leistung, mehr als das, was von mir sichtbar wird. Ich glaube, genau das ist das Entscheidende. Dass jeder Mensch einmalig ist. Nicht kopierbar, nicht ersetzbar, von Gott gewollt. Von Gott angesehen und von Gott geliebt. An dieser Pinnwand wurde mir schnell klar, KI kann vieles. Aber sie kann nicht ersetzen, was lebendig ist. Nicht die Liebe, nicht das kleine Wunder am Wegesrand und vor allem nicht dich.
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Ein Schlagerscherzchen, gesungen aus vollem Herzen, Conny Frobis und Peter Alexander. Ja, so langsam geht's schon wieder den 7 Uhr Nachrichten entgegen. Vorher habe ich noch Musik für Sie von Susanne Schubert, Hoffmann und Hoffmann und Frank Schöbel. Das Leben ist schön.

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1: Um 7 Uhr mit Susanne Lemke. Der geplante Personalumbau in der Bundesregierung und in der Unionsfraktion wird heute umgesetzt. Am Mittag sollen die neuen Ministerinnen und Minister ernannt werden. Danach kommen CDU und CSU zusammen, um einen neuen Fraktionschef zu wählen. Der Umbau sorgt an der CDU-Basis in Mitteldeutschland weiter für Ärger. Erzgebirgslandrat Rico Anton etwa berichtet von Unverständnis, dass der Osten im Kabinett so schlecht repräsentiert sei. Die Bundestagsabgeordnete Anna Eikens aus Sachsen-Anhalt sagte dem MDR, die Kommunikation über die Personalentscheidungen sei unglücklich gewesen. Sie warnte aber davor, die Fraktionswahl zum Frustablassen zu nutzen. Nach dem Anschlag auf den CSD in Berlin will Bundesfamilienministerin Karin Prien mehr Geld für Angebote gegen Radikalisierung bereitstellen. Konkret geht es um 5 Millionen Euro aus dem Förderprogramm Demokratie leben, die bisher nicht dafür vorgesehen waren. Prien kündigte an, sich dazu mit den Ländern und Verbänden zu beraten, auch mit den muslimischen Gemeinschaften. Der 21-jährige Attentäter von Berlin war als islamistischer Gefährder bekannt und im Visier der Behörden. Die USA haben nach eigenen Angaben gemeinsam mit Saudi-Arabien Stellungen pro-iranischer Milizen im Irak angegriffen. Das US-Militär erklärte, die Angriffe seien eine Reaktion auf mehr als 30 Drohnenangriffe auf US-Truppen und die Energieinfrastruktur Saudi-Arabiens in den vergangenen Tagen gewesen. Zuvor hatte das US-Militär nach eigenen Angaben einen iranischen Raketenangriff auf US-Streitkräfte im Nahen Osten abgewehrt. Im Südwesten Frankreichs sind mehrere Waldbrände wieder aufgeflammt. Nach Behördenangaben brachen gestern bei Wind und steigenden Temperaturen 14 Feuer neu aus. Noch immer sind in der Region bei Bordeaux an der Atlantikküste mehr als 4000 Feuerwehr- und Polizeikräfte sowie 23 Löschflugzeuge im Einsatz. In Spanien bessert sich die Waldbrandlage allmählich. Ministerpräsident Pedro Sanchez erklärte, man sehe Licht am Ende des Tunnels. Ein Airbus der australischen Fluggesellschaft Qantas hat einen Rekordflug absolviert. Die Maschine war 24 Stunden und 24 Minuten in der Luft und legte dabei mehr als 23.000 Kilometer zurück, testweise von Melbourne nach Toulouse. Qantas will den Airbus A350 ab dem kommenden Jahr für Direktflüge einsetzen, zunächst von Sydney nach London und später auch nach New York. Das waren die Nachrichten.
2: Das Wetter in der MDR Schlagerwelt. Heute bekommen wir überall viel Sonnenschein, es weht ein auffrischender Wind und mit Werten bis 34 Grad wird's hochsommerlich heiß. Auch morgen scheint die meiste Zeit die Sonne, am Abend ziehen im Westen Sachsen-Anhalts und Thüringens Schauer und Gewitter auf. Die Höchstwerte erreichen 34 bis 38 Grad. Am Freitag Sonne, Wolken, noch einzelne Schauer und Gewitter und nicht mehr ganz so heiß.
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2: Einen wunderschönen guten Morgen. Wir starten in einen zum Teil ja schon herrlich sommersonnigen Tag. Und auch Fantasy sind begeistert. Hier sind sie mit Endlich Sommer.

0: Ich glaube, es geht schon wieder los. Roland Kaiser in der MDR Schlagerwelt und tatsächlich am Freitag startet seine diesjährige Kaisermania am Dresdner Elbufer. Mehr dazu erzähle ich Ihnen dann in der 10 Uhr Stunde. Jetzt erstmal der Blick auf unseren Geburtstagskalender und da findet sich erstmals auch Paula Carolina. Die Sängerin aus Hannover wird heute 27 Jahre alt und bestimmt können Sie manche von Ihnen aus dem Kulturstadtjahr in Chemnitz. Da stand sie bei der Eröffnungsparty auf der Bühne und zwar zusammen mit Boss und auch Solo. Alles Gute und weiterhin viel Erfolg. Das wünschen wir heute auch Michael Holm zu seinem 83. Geburtstag. Anfang Juli war er beim großen Schlager-Move in Hamburg auf der Bühne und für Ende September hat er eine Schlagerschiffsreise geplant mit seinen Fans. Auch fürs kommende Jahr stehen bereits Termine in seinem Kalender. Er ist also nach wie vor im Showgeschäft dabei und mehr zu ihm erzählen wir Ihnen dann gegen 20 vor 11 in unserer Rubrik Meine Stars. Wenn Sie heute auch in ein neues Lebensjahr starten, dann herzliche Glückwünsche auch von uns und einen ganz besonders schönen Tag heute.
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Nach Howard Carpendale zu einem noch recht jungen Star in der Schlagerwelt, Pauline, eine spannende junge Stimme im deutsch-französischen Schlager und modernen Chanson. Geboren ist sie im Elsass und ihre zweisprachige Herkunft und ihre Liebe zur französischen Musiktradition hören wir in jedem ihrer Lieder. Zum Beispiel Hinter den Kulissen von Paris, das war eine Hommage an Mireille Mathieu. Dieses Lied war wochenlang in den Airplay-Charts und ihre neue Single Schau mich bitte nicht so an ist eine neue Interpretation von Edith Piafs Welthit La Vie en Rose. Und auch dieses Lied verspricht viel Erfolg. Hier ist sie mit ihrer Version Schau mich bitte nicht so an. Dieses Lied hatte ja auch schon Nana Mouskouri wunderbar interpretiert. Hier ist die Version von Pauline.

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1: Alles Wichtige aus Thüringen mit Ulf Dube. Als erste Hochschule im Land darf die Ernst-Abbe-Hochschule in Jena künftig eigenständig Doktortitel verleihen. Wie das Wissenschaftsministerium mitteilte, bekommt die Hochschule das Promotionsrecht für den Bereich Technologien für Industrie, Gesundheit und Gesellschaft. Insgesamt 4 Thüringer Hochschulen hatten sich darum beworben. Die Hochschulen in Schmalkalden, Nordhausen und Erfurt erfüllen aber laut Ministerium noch nicht alle Anforderungen. Thüringen will Helfern bei Unfällen und Unglücken den Zugang zu Versicherungsleistungen erleichtern. Laut Innenministerium können sich Helfer über eine Smartphone-App von Feuerwehren, Polizei und Rettungsdiensten informieren. Dort ist aufgelistet, welche Schäden bei einem Einsatz ersetzt werden. Kleinere Museen sind in Thüringen nach Einschätzung des Museumsverbandes häufig nicht ausreichend gegen Sicherheitsrisiken geschützt. Laut Verband verfügen zwar Museen mit wertvollen Sammlungen in der Regel über moderne Alarm- und Sicherheitstechnik. Kleinere Einrichtungen stießen jedoch häufig an finanzielle und personelle Grenzen. Damit seien nicht nur klassische Einbrüche gemeint, sondern auch Cyberangriffe. Pflegebedürftige Menschen in Thüringen werden nach Angaben der Krankenkasse Barmer häufig nicht ausreichend zahnärztlich versorgt. Laut dem Zahnreport nahmen 2024 nur knapp 39% der Pflegeheimbewohner Präventionsangebote in Anspruch. Die Barmer fordert eine engere Zusammenarbeit von Pflegeeinrichtungen und Zahnarztpraxen.
2: Das Wetter in Thüringen. Heute scheint die Sonne und es wird mit bis zu 34 Grad hochsommerlich heiß. Dazu weht ein auffrischender Wind. Morgen vom Vogtland bis ins Altenburger Land viel Sonne, sonst zum Abend mehr Wolken, dazu Schauer und Gewitter. Mit bis zu 38 Grad wird es sehr heiß. Am Freitag Sonne, Wolken, noch einzelne Schauer und Gewitter bei maximal 33 Grad. Am Wochenende erneut Schauer und Gewitter.
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2: Und weiter geht's durch den Mittwochmorgen mit Nicole und ihrem Lied vom Schmetterling, Papillon.

0: Mit der MDR Schlagerwelt durch den Mittwochmorgen und wir schauen nach Berlin. Wohl selten stand ein Kanzler oder eine Kanzlerin so unter Druck wie Friedrich Merz. Er hat mit seiner Personalrochade viele in der CDU gegen sich aufgebracht. Dabei sollte es ja ein Neuanfang werden. Aufbruchstimmung wollte Merz erzeugen und nun das. Heute stellt sich Thorsten Frey in der CDU-Fraktion zur Wahl. Außerdem wechseln Merz-Vertraute die Ämter. ARD-Reporterin Sabine Henkel mit einem Überblick.
1: Thorsten Frey hat neulich etwas gesagt, was Friedrich Merz schlaflose Nächte bereiten könnte.
2: In der Politik ist die Chance größer, es nicht zu schaffen, als es zu schaffen.
1: Nun ist Friedrich Merz für vieles bekannt, nicht aber dafür, sein eigenes Scheitern in Betracht zu ziehen. Dabei ist gerade deutlich zu spüren, wie Merz Autorität bröselt. Seine mitunter erratisch anmutende Kabinettsumbildung und sein Umgang mit Patrick Schnieder hat einige aufgebracht und andere erzürnt. Wie Anke Beilstein, CDU-Landrätin aus Schnieders Heimat Rheinland-Pfalz.
3: Ich bin absolut fassungslos und da stehe ich auch nicht alleine da. Niemand, wirklich niemand konnte das nachvollziehen.
1: Die Kritik an Merz ist so massiv und breit, dass er nicht daran vorbeikommt. Merz' Führungstauglichkeit wird in Zweifel gezogen. Und Merz? Er lässt sich nach außen nichts anmerken.
4: Wir sind eine Reformregierung und wir wollen das auch weiter zeigen.
1: Thorsten Frey gehört der Reformregierung nicht mehr an. Er wird heute zum Fraktionsvorsitzenden der Union gewählt. Eine neue Aufgabe für ihn, aber eine, die er sich gewünscht hat. Anders als die Aufgabe im Kanzleramt.
2: Man ist förmlich an dieses Gebäude gebunden. Ja, also ich komme aus einem Radius von 2 Kilometern im Grunde genommen nicht weg. Und das ist für einen Politiker mit Bewegungsdrang echt ein Problem.
1: Somit ist zu hoffen, dass Nina Warken keine Politikerin mit Bewegungsdrang ist. Sie ist jetzt an das Gebäude gebunden und soll langfristig das Kanzleramt führen. Eine rasante Karriere für die Frau, die vor einem Jahr viele noch googeln mussten. Warken soll gezögert haben, ob sie die Rund-um-die-Uhr-Aufgabe annimmt, entschied sich dann aber dafür.
5: Ich werde sie mit voller Kraft, aber auch mit der nötigen Demut angehen.
1: Demut verspürt auch Carsten Linnemann, der mehr oder weniger von Merz ins Amt des Gesundheitsministers geschubst wurde.
6: Ich hoffe, dass ich am Ende den einen oder anderen positiv überraschen werde.
1: Und dann ist da noch Steffen Bilger, Verkehrsminister der zweiten Wahl. Er, Warken, Linnemann, sie sind die neuen Alten im Kabinett Merz. Gejubelt hat keiner von ihnen. Und Thorsten Frey wird Vorsitzender einer verunsicherten Fraktion, die heute die Probleme ansprechen und dem Kanzler auf den Zahn fühlen will.

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1: Um 8 Uhr mit Susanne Lemke. In der Bundesregierung und der Unionsfraktion soll heute der geplante Personalumbau vollzogen werden. Am Mittag werden die neuen Ministerinnen und Minister ernannt. Danach wählen die Abgeordneten von CDU und CSU einen neuen Fraktionschef. Der Umbau sorgt an der CDU-Basis in Mitteldeutschland weiter für Ärger. Erzgebirgslandrat Rico Anton etwa berichtet von Unverständnis, dass der Osten im Kabinett so schlecht repräsentiert sei. Die Bundestagsabgeordnete Anna Eikens aus Sachsen-Anhalt nannte die Kommunikation unglücklich. Sie warnte im MDR aber davor, die Fraktionswahl zum Frustablassen zu nutzen. Nach dem Anschlag auf den CSD in Berlin will Bundesfamilienministerin Karin Prien mehr Geld für Angebote gegen Radikalisierung bereitstellen. Konkret geht es um 5 Millionen Euro aus dem Förderprogramm Demokratie leben, die bisher nicht dafür vorgesehen waren. Prien kündigte an, sich dazu mit den Ländern und Verbänden zu beraten, auch mit den muslimischen Gemeinschaften. Der 21-jährige mutmaßliche Attentäter von Berlin war als islamistischer Gefährder bekannt und im Visier der Behörden. Im Südwesten Frankreichs hat die Feuerwehr ihren Kampf gegen wieder aufflammende Waldbrände fortgesetzt. Nach Behördenangaben brachen gestern bei Wind und steigenden Temperaturen 14 Feuer neu aus. Inzwischen ist auch Hilfe aus Sachsen-Anhalt unterwegs. Wie die Landesfeuerwehr dem MDR bestätigte, hoben am Morgen 2 Löschflugzeuge in Ballenstedt ab. Sie sollen die Einsatzkräfte in der Region Bordeaux unterstützen. Die USA haben nach eigenen Angaben gemeinsam mit Saudi-Arabien Stellungen pro-iranischer Milizen im Irak angegriffen. Das US-Militär erklärte, die Angriffe seien eine Reaktion auf mehr als 30 Drohnenangriffe auf US-Truppen und die Energieinfrastruktur Saudi-Arabiens in den vergangenen Tagen gewesen. Zuvor hatte das US-Militär nach eigenen Angaben einen iranischen Raketenangriff auf US-Streitkräfte im Nahen Osten abgewehrt. Nach dem Unfall eines Windradtransporters auf der B4 bei Sondershausen ist die beschädigte Brücke teilweise für den Verkehr freigegeben worden. Wie die Polizei mitteilte, kann das Bauwerk wieder durchfahren werden. Auf der Brücke könne der Verkehr aber nur einseitig rollen, das sei nach der Untersuchung der Statik festgelegt worden. Der Transporter war gestern an der Brücke hängen geblieben, er konnte erst am Abend weiterfahren. Das waren die Nachrichten.
2: Das Wetter in der MDR Schlagerwelt. Heute bekommen wir überall viel Sonnenschein, es weht ein auffrischender Wind und mit Werten bis 34 Grad wird's hochsommerlich heiß. Auch morgen scheint die meiste Zeit die Sonne, am Abend ziehen im Westen Sachsen-Anhalts und Thüringens Schauer und Gewitter auf. Die Höchstwerte erreichen 34 bis 38 Grad. Am Freitag Sonne, Wolken, noch einzelne Schauer und Gewitter und nicht mehr ganz so heiß.
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2: Und weiter geht's durch den Mittwochmorgen jetzt mit einer schönen Erinnerung an Nina und Mike.

Stefan Waggershausen, verzeihen Sie, Madame. Kurz nach acht ist es und Sie haben noch die Chance, gut durchzulüften, bevor wir in einen heißen Sommertag starten. Also alle Fenster weit auf und die noch kühle Luft reinlassen. Wie sich die Hitzewelle dann so in den nächsten Tagen weiterentwickeln wird, das lassen wir uns gleich von Jörg Schröder erzählen. Der sitzt für uns heute Morgen im MDR-Wetterstudio und Sie können bis dahin ja gerne schon mal Ihre Badesachen in einen Korb packen, denn bestes Badewetter bekommen wir heute allemal. Und Andi Borg meint, wenn das kein Grund zum Feiern ist. Na dann.

0: Ja, auf dem Kopf stehen geht wirklich ganz leicht, allerdings nur bildlich gesprochen. Heute wird's heiß und das aber wortwörtlich. Im MDR-Wetterstudio ist Jörg Schröder. Schönen guten Morgen. Jörg, was erwartet uns denn heute? Scheint schon überall die Sonne?
1: Aktuell sind vor allem über Sachsen-Anhalt noch ein paar dicke Wolkenfelder unterwegs, die werden aber verschwinden. Dass wir heute die meiste Zeit insgesamt viel, viel Sonnenschein erleben werden. Ja, und die Temperaturen ist ja das Gesprächsthema heute, gehen natürlich in die Höhe. Wir erwarten einen hitzigen Tag. Am Nachmittag Temperaturen bis 34 Grad, in den Bergen Temperaturen bei 30 Grad. Und dazu kommt ein nicht wirklich erfrischender Wind, denn der dreht auf südliche Richtungen.
0: Können wir nach so einem heißen Tag wenigstens hoffen, dass es eine kühle Nacht wird? Mir graut ja schon vor tropischen Temperaturen.
1: Also die Nacht wird auch schön für alle, die frei haben, denn wir erwarten eine romantische Nacht mit viel, viel Vollmond und Mitternacht immer noch Temperaturen bei 24, 25 Grad. Eine wirkliche Abkühlung erst in den Frühstunden und die brauchen wir auch, um quasi diese Kühle aufzusaugen, denn morgen erwarten wir Temperaturen als kleinen Peak dieser Hitzewelle bis 38 Grad, selbst in den Bergen Temperaturen bis 34 Grad. Insgesamt viel Sonnenschein, aber ein Wetterwechsel deutet sich zum Abend hin an, denn in Sachsen-Anhalt und Thüringen tauchen da Schauer und Gewitter auf.
0: Ist dann die Hitzewelle vorbei?
1: Es ist weniger heiß. Und das heißt am Freitag Temperaturen bis 31, 32 Grad. Allerdings am Wochenende können wir dann durchatmen. Da Temperaturen unter 30 Grad und vor allen Dingen am Samstag ärgern uns dann Schauer und Gewitter.
0: Ordentlich was los beim Wetter. Dankeschön, Jörg Schröder. Und ich merke schon, du nimmst die Hitze gelassen. Eine romantische Vollmondnacht ist zugegeben ja auch ganz wunderbar.

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1: Alles Wichtige aus Thüringen mit Jana Hildebrand. Ein Großbrand auf dem Gelände hinter dem Dampflokwerk in Meiningen ist nach mehreren Stunden unter Kontrolle. Um Mitternacht teilte die Stadt mit, dass der Brand eingegrenzt werden konnte. Der Einsatz laufe aber noch. Wie Meiningens Bürgermeister Fabian Giester mitteilte, waren gestern Nachmittag zwei ungenutzte Lagerhallen in Brand geraten. Meterhohe schwarze Rauchsäulen waren bis nach Suhl zu sehen. Die Gebäude seien akut einsturzgefährdet. Für die insolvente Porzellanmanufaktur Kala gibt es einen ernsthaften Kaufinteressenten. Nach Angaben des Insolvenzverwalters handelt es sich um einen Unternehmer aus der EU, der zuletzt Porzellanproduktion aufgebaut hat. Parallel bereitet der Insolvenzverwalter vorsorglich auch eine mögliche Abwicklung des Unternehmens vor. Kala Porzellan hatte Anfang März Insolvenz angemeldet. Zuletzt beschäftigte das Unternehmen rund 120 Mitarbeiterinnen und Mitarbeiter. Immer mehr Seniorinnen und Senioren in Thüringen sind auf Grundsicherung angewiesen. Vergangenes Jahr erhielten rund 9.200 die staatliche Hilfe. Fast 60% mehr als vor 10 Jahren. Nach Angaben des Bundesarbeitsministeriums beziehen Thüringer Rentner im Schnitt rund 1.500 € im Monat und damit weniger als in vielen anderen Bundesländern. In einer brennenden Gartenlaube in Gera haben Polizei und Feuerwehr eine Leiche entdeckt. Wie ein Polizeisprecher am Morgen sagte, handelt es sich um einen Mann. Das Feuer war gestern Abend im Osten der Stadt ausgebrochen.
2: Das Wetter in Thüringen. Heute scheint die Sonne und es wird mit bis zu 34 Grad hochsommerlich heiß. Dazu weht ein auffrischender Wind. Morgen vom Vogtland bis ins Altenburger Land viel Sonne, sonst zum Abend mehr Wolken, dazu Schauer und Gewitter. Mit bis zu 38 Grad wird es sehr heiß. Am Freitag Sonne, Wolken, auch einzelne Schauer und Gewitter bei maximal 33 Grad. Am Wochenende erneut Schauer und Gewitter.
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2: Und weiter geht's mit einem romantischen Duett. Hier sind Claudia Jung und Rosa Perenitsch mit Domani l'amore vincerà.

0: Costa Cordalis mit seinem Entführungsangebot, besser Verführungsangebot. Verführen lassen hat sich Giovanni Zarrella übrigens und das Ergebnis: am linken Arm prangt ein neues Tattoo. Zwei Worte: Team Toll steht da. Gestochen wurde es von prominenter Hand. Bill und Tom Kaulitz durften sich nämlich auf Giovanni Zarellas Haut verewigen. Wie es dazu gekommen ist, weiß mein Kollege Klaus Schräder-Grau.
1: Bereits vor 3 Jahren, da saß Giovanni Zarrella zusammen mit den Kaulitz-Zwillingen in der Jury der Castingshow The Voice of Germany. Dort ging ihm der fatale Satz über die Lippen: Wenn ihr gewinnen solltet, dann darfst du mich tätowieren, sagte er, Tom Kaulitz. Es kam, wie es kommen musste, die Zwillinge gewannen die Show und spätestens jetzt dürfte Giovanni seinen Satz bereut haben, denn so richtig zufrieden schien er mit dem Tattoo-Ergebnis nicht zu sein. Es ist riesig, es ist viel zu groß, war seine erste Reaktion. Und der Tätowierer Tom sagte lachend: Das war ja der Witz, wir können gar nicht tätowieren, deshalb fanden wir ja die Wette so toll. Entsprechend schief sieht der Schriftzug nun auch aus, aber immerhin, es ist nicht Giovannis erstes Tattoo, seine Oberarme sind schon mit einigen Motiven verschönert, da fällt der neue Schriftzug kaum auf.
0: Trotzdem, Wetten besser niemals leichtsinnig eingehen. Nachlesen können Sie die ganze Geschichte übrigens auf unserer Internetseite MDR Schlagerwelt.
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1: Um 9 Uhr mit Susanne Lemke. In der Bundesregierung und der Unionsfraktion soll heute der geplante Personalumbau vollzogen werden. Am Mittag werden die neuen Ministerinnen und Minister ernannt. Danach wählen die Abgeordneten von CDU und CSU einen neuen Fraktionschef. Der Umbau sorgt an der CDU-Basis in Mitteldeutschland weiter für Ärger. Erzgebirgslandrat Rico Anton etwa berichtet von Unverständnis, dass der Osten im Kabinett so schlecht repräsentiert sei. Die Bundestagsabgeordnete Anna Eikens aus Sachsen-Anhalt nannte die Kommunikation unglücklich. Aus Sachsen-Anhalt sind nun 2 Löschflugzeuge auf dem Weg, um bei den Waldbränden in Frankreich zu helfen. Wie die Landesfeuerwehr dem MDR bestätigte, hoben beide Maschinen am Morgen planmäßig in Ballenstedt ab. Ziel ist die Region Bordeaux, wo noch immer tausende Einsatzkräfte gegen die wieder aufflammenden Brände kämpfen. Auf der griechischen Insel Paros ist ein Feuer außer Kontrolle geraten. Mehrere Ortschaften wurden evakuiert. Nach dem Anschlag auf den CSD in Berlin will Bundesfamilienministerin Karin Prien mehr Geld für Angebote gegen Radikalisierung bereitstellen. Konkret geht es um 5 Millionen Euro aus dem Förderprogramm Demokratieleben, die bisher nicht dafür vorgesehen waren. Prien kündigte an, sich dazu mit den Ländern und Verbänden zu beraten, auch mit den muslimischen Gemeinschaften. Der 21-jährige mutmaßliche Attentäter von Berlin war als islamistischer Gefährder bekannt und im Visier der Behörden. Die tschechischen Pläne für eine Aufstauung der Elbe bei Děčín stoßen in Sachsen weiter auf Skepsis. BUND-Landeschef Felix Eckert sagte dem MDR, die Elbe sei noch ein vergleichsweise wenig beeinträchtigter Fluss. Das würde sich mit einer Staustufe trotz Nachbesserungen ändern. Bedenken kommen auch von der Schifffahrt. Sachsens Umweltminister Georg Ludwig von Breitenbuch ist heute in Tschechien, um sich über das Vorhaben zu informieren. Nach dem Unfall eines Windradtransporters auf der B4 bei Sondershausen ist die beschädigte Brücke teilweise für den Verkehr freigegeben worden. Wie die Polizei mitteilte, kann das Bauwerk wieder durchfahren werden. Auf der Brücke könne der Verkehr aber nur einseitig rollen. Der Schwerlasttransport war vorgestern an der Brücke hängen geblieben. Das waren die Nachrichten.
2: Das Wetter in der MDR Schlagerwelt. Heute bekommen wir überall viel Sonnenschein, es weht ein auffrischender Wind und mit Werten bis 34 Grad wird's hochsommerlich heiß. Auch morgen scheint die meiste Zeit die Sonne, am Abend ziehen im Westen Sachsen-Anhalts und Thüringens Schauer und Gewitter auf. Die Höchstwerte erreichen 34 bis 38 Grad. Am Freitag Sonne, Wolken, noch einzelne Schauer und Gewitter und nicht mehr ganz so heiß.
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2: Und rein geht's in den Mittwochvormittag mit Musik von Andreas Martin. Nur mit dir.
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Roy Black, die Liebe kommt oft über Nacht. Dass ein Künstler über Nacht zum Star wird, passiert heutzutage nur noch äußerst selten. Meist braucht es bis zum Durchbruch einen richtig langen Atem. Den hat auch Marie Rhein bewiesen. Anfangs kritisch beäugt, ist sie ja das Kind zweier Schlagergiganten, hat sie sich inzwischen längst ihren Platz erobert und zwar nicht nur als Interpretin von Liedern, die andere für sie geschrieben haben. Marie Rhein schreibt die meisten ihrer Lieder selbst. Das gilt auch für ihren aktuellen Hit auf allen Sprachen. Tequiero. Voller Herz, frischer Leichtigkeit und besten Sommerfeeling. So klingt's.

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1: Heute von Martin Olenicke aus Köthen.
2: Letztens war ich auf der Republika. Das ist ein Festival in Berlin, auf dem es um Digitales, Technik und Zukunft geht. Und da stand eine Pinnwand mit einer ganz einfachen Frage drauf. Was kann künstliche Intelligenz niemals ersetzen? Die Antworten, die daran geschrieben waren, haben mich sehr berührt. Da stand zum Beispiel Eichhörnchen im Garten. Und da stand Liebe. Und da stand auch einfach nur mich. Ich fand das erstaunlich. Gerade dort, mitten unter Menschen, die das Digitale lieben, damit arbeiten und darin zu Hause sind. Und dann solche Antworten. So menschlich, so zart, so klar. Eichhörnchen im Garten. Das ist ja mehr als ein lustiger Satz. Da steckt etwas drin von Leben, das sich nicht machen lässt. Von einem kleinen Wunder im Alltag. Von einem Moment, den man nicht planen und nicht programmieren kann. Liebe. Liebe erst recht. Man kann vieles berechnen, man kann vieles nachbilden, aber Liebe ist mehr als ein gutes Muster. Sie ist Nähe, Hingabe, Risiko, Herz. Und dann dieses kleine Wörtchen mich. Das hat mich vielleicht am meisten berührt, denn darin steckt ein großer Satz. Ich bin nicht austauschbar. Ich bin mehr als meine Daten, mehr als meine Leistung, mehr als das, was von mir sichtbar wird. Ich glaube, genau das ist das Entscheidende, dass jeder Mensch einmalig ist, nicht kopierbar, nicht ersetzbar, von Gott gewollt, von Gott angesehen und von Gott geliebt. An dieser Pinnwand wurde mir schnell klar, KI kann vieles, aber sie kann nicht ersetzen, was lebendig ist. Nicht die Liebe, nicht das kleine Wunder am Wegesrand und vor allem nicht dich.
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1: Alles Wichtige aus Thüringen mit Jana Hildebrand. Ein Großbrand auf dem Gelände hinter dem Dampflokwerk in Meiningen ist nach mehreren Stunden unter Kontrolle. Um Mitternacht teilte die Stadt mit, dass der Brand eingegrenzt werden konnte. Der Einsatz laufe aber noch. Wie Meiningens Bürgermeister Fabian Giester mitteilte,

0: waren gestern Nachmittag zwei ungenutzte Lagerhallen in Brand geraten. Meterhohe schwarze Rauchsäulen waren bis nach Suhl zu sehen. Die Gebäude seien akut einsturzgefährdet. Für die insolvente Porzellanmanufaktur Kahla gibt es einen ernsthaften Kaufinteressenten. Nach Angaben des Insolvenzverwalters handelt es sich um einen Unternehmer aus der EU, der zuletzt Porzellanproduktion aufgebaut hat. Parallel bereitet der Insolvenzverwalter vorsorglich auch eine mögliche Abwicklung des Unternehmens vor. Kahla Porzellan hatte Anfang März Insolvenz angemeldet. Zuletzt beschäftigte das Unternehmen rund 120 Mitarbeiterinnen und Mitarbeiter. Immer mehr Seniorinnen und Senioren in Thüringen sind auf Grundsicherung angewiesen. Vergangenes Jahr erhielten rund 9.200 die staatliche Hilfe, fast 60% mehr als vor 10 Jahren. Nach Angaben des Bundesarbeitsministeriums beziehen Thüringer Rentner im Schnitt rund 1.500 Euro im Monat und damit weniger als in vielen anderen Bundesländern. In einer brennenden Gartenlaube in Gera haben Polizei und Feuerwehr eine Leiche entdeckt. Wie ein Polizeisprecher am Morgen sagte, handelt es sich um einen Mann. Das Feuer war gestern Abend im Osten der Stadt ausgebrochen.
1: Das Wetter in Thüringen. Heute scheint die Sonne und es wird mit bis zu 34 Grad hochsommerlich heiß. Dazu weht ein auffrischender Wind. Morgen vom Vogtland bis ins Altenburgerland viel Sonne, sonst zum Abend mehr Wolken, dazu Schauer und Gewitter. Mit bis zu 38 Grad wird es sehr heiß. Am Freitag Sonne, Wolken, noch einzelne Schauer und Gewitter bei maximal 33 Grad. Am Wochenende erneut Schauer und Gewitter.
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1: Einen noch angenehm frischen Mittwochvormittag wünsche ich Ihnen jetzt mit Musik von Irene Shear.

0: Ivo, ich wette 1 Million. Die Wette um dieses Projekt scheint jedenfalls Form anzunehmen. Eine Staustufe in der Elbe bei Děčín. Seit Jahrzehnten wird darüber gestritten. Jetzt haben es die Tschechen wieder auf die Tagesordnung gesetzt. Was die Staustufe für Sachsen bedeutet und welche Risiken bleiben, MDR-Reporter Robin Hartmann hat sich erkundigt.
1: Alberthafen, Dresden. Ein gelbes Backsteinhaus, erste Etage. Aus dem Büro von Heiko Lorow blickt man auf das Hafenbecken. Auf dem Wasser? Stillstand. Die Elbe führt zu wenig Wasser. Bis September rechnet der Geschäftsführer der sächsischen Binnenhäfen Oberelbe nicht mit rentablem Güterschiffverkehr, weil wegen des Tiefgangs nur wenig Ladung transportiert werden könnte. Würde die Staustufe bei Děčín daran etwas ändern?
2: Nein. Die Staustufe in Děčín, die dort geplant ist, würde an der aktuellen Situation der Elbe in Sachsen für uns in der Güterschifffahrt gar nichts ändern.
1: Warum? Auf den letzten 40 Kilometern vor der Grenze kann es auf tschechischer Seite bereits zu Niedrigwasser und Stillstand kommen, selbst wenn die Elbe in Sachsen noch befahrbar ist. Deshalb soll bei Děčín ein Wehr das Wasser aufstauen. Durch eine 200 Meter lange Schleuse kämen die Schiffe an der Staustufe vorbei. Kosten knapp 360 Millionen Euro. Die deutsche Elbe bleibt aber vom natürlichen Wasserstand abhängig. Denn das neue Wehr soll das Wasser nur anstauen und nicht bei Niedrigwasser gezielt in den Fluss abgeben. Mit dem Bau wäre also keine Weiterfahrt bis Hamburg garantiert. Aber der Hafen Děčín bekäme eine verlässlichere Verbindung flussaufwärts bis Prag. Und so kann das Projekt für Tschechien sehr wohl nützlich sein, erklärt Lorow.
2: Also es gibt in Tschechien massive Bemühungen in den Bereichen der Wirtschaft, vorrangig auch im Bereich der Kreislaufwirtschaft, Erschließungen nicht mehr straßenseitig vorzunehmen, sondern wasserseitig. Das heißt, Baustoffe Richtung Prag mit den Schiffen zu fahren, Abbruchstoffe, Reststoffe etc. aus Prag rauszufahren. Das ist dem aktuellen Verkehrschaos auch geschuldet.
1: Die Staustufe soll also Schiene und Autobahn entlasten. Dem verhofften Verkehrsnutzen stehen allerdings Risiken für die Umwelt gegenüber. Schon bei früheren Planungen warnte Sachsens Umweltministerium. Die Staustufe könnte Wanderfische wie den Lachs behindern, Lebensräume von Bibern beeinträchtigen und die Wasserqualität verschlechtern. Die neue Planung sieht Fischaufstiege und neu gestaltete Uferbereiche vor. BUND-Landeschef Felix Eckert reicht das nicht.
3: Die Elbe ist in vielen Bereichen ein bisher noch vergleichsweise wenig beeinträchtigter Fluss. Das genau ändern wir mit der Staustufe. Und gleichzeitig haben wir eine Diskussion in Deutschland über einen Elbe-Überleiter, um der Elbe also noch mehr Wasser in Richtung Lausitz, in Richtung Berlin zu entziehen. Und spätestens dann ist die Wasserstraßendiskussion ad absurdum geführt.
1: Mit dem Elbe-Überleiter soll Wasser aus der Elbe in die Spree geleitet werden. Nach dem Kohleausstieg wird dort ein Teil des Wassers fehlen, das derzeit aus den Tagebauen abgepumpt und in die Spree eingeleitet wird. Das Elbe-Wasser soll dieses Defizit ausgleichen und die Wasserversorgung in der Lausitz, in Berlin und für die dortige Industrie stabilisieren. Für ihren umweltpolitischen Sprecher Rick Ulbricht muss vor allem geklärt werden,
4: ob die Staustufe auch wirklich die gewünschten Effekte hat. Die Entscheidung liegt vor allen Dingen bei den Tschechen. Aber aufgrund der Erfahrungen, die wir jetzt schon im Sommer mit Niedrigwasser haben, sehe ich da auch aus Umweltsicht durchaus Fragezeichen.
1: Für Ulbricht wäre das heutige Treffen erfolgreich, wenn vereinbart wird, man bleibe im Austausch und die sächsischen Interessen fließen in die weitere Planung mit ein.

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1: Um 10 Uhr mit Susanne Lemke. In diesen Minuten kommt die Bundesregierung zusammen, um zwei zentrale Vorhaben in der Energiepolitik auf den Weg zu bringen. Mit der sogenannten EEG-Reform soll unter anderem die Förderung kleiner Solaranlagen entfallen. Ein weiteres Netzpaket soll den Zuwachs von Windanlagen und großen Solaranlagen steuern. Kurz vor der Sitzung erklärte SPD-Umweltminister Carsten Schneider, er habe sich mit seiner CDU-Kollegin, Wirtschaftsministerin Katharina Reiche, auf letzte Details verständigt. Es sei das gemeinsame Ziel, die erneuerbaren Energien jetzt schnell weiter auszubauen. In Berlin werden heute Mittag die neuen Bundesministerinnen und Minister ernannt. Danach soll Thorsten Frey zum Unionsfraktionschef gewählt werden. Die CDU-Abgeordnete Katharina dos Santos-Vinz sagte im ARD-Morgenmagazin, sie rechne mit einem guten Ergebnis für den bisherigen Kanzleramtsminister. Auslöser für den Personalumbau ist der Rücktritt von Jens Spahn als Fraktionschef. Für Frey übernimmt Nina Wagen das Kanzleramt. Ihr folgt Carsten Linnemann im Gesundheitsressort. Neuer Verkehrsminister wird Steffen Bilger. Die Schulden des deutschen Staates sind deutlich gestiegen. Wie das Statistische Bundesamt mitteilte, standen Bund, Länder, Kommunen und die Sozialversicherung Ende 2025 mit mehr als 2,6 Billionen Euro in der Kreide. Das waren 6% mehr als im Vorjahr. Die Summe entspricht einer Pro-Kopf-Verschuldung von knapp 32.000 Euro. Gezählt werden vor allem Verbindlichkeiten gegenüber Kreditinstituten und privaten Unternehmen im In- und Ausland. Aus Sachsen-Anhalt sind nun zwei Löschflugzeuge auf dem Weg, um bei den Waldbränden in Frankreich zu helfen. Wie die Landesfeuerwehr dem MDR bestätigte, hoben beide Maschinen am Morgen planmäßig in Ballenstedt ab. Ziel ist die Region Bordeaux, wo noch immer tausende Einsatzkräfte gegen die wieder aufflammenden Brände kämpfen. Auch auf der griechischen Insel Paros ist ein Feuer außer Kontrolle geraten. Mehrere Ortschaften wurden evakuiert. Nach dem Erdbeben im Süden Japans haben Autohersteller und Chipproduzenten ihre Produktion vorübergehend gestoppt. Unter anderem teilte Toyota mit, den Betrieb in 3 Werken auf der Großinsel Kyushu bis Freitag ruhen zu lassen. Auch Honda stellte die Arbeit in einer Fabrik ein, um Schäden zu reparieren. Bei dem Beben der Stärke 7,1 waren mindestens 13 Menschen ums Leben gekommen. Das waren die Nachrichten.
2: Das Wetter in der MDR Schlagerwelt. Heute bekommen wir überall viel Sonnenschein, es weht ein auffrischender Wind und mit Werten bis 34 Grad wird's hochsommerlich heiß. Auch morgen scheint die meiste Zeit die Sonne, am Abend ziehen im Westen Sachsen-Anhalts und Thüringens Schauer und Gewitter auf. Die Höchstwerte erreichen 34 bis 38 Grad. Am Freitag Sonne, Wolken, noch einzelne Schauer und Gewitter und nicht mehr ganz so heiß.
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2: Und jetzt gibt's Prosecco für alle, eingeschenkt von Brunner & Brunner.

Dorte war das in der MDR Schlagerwelt und sind Sie auch dabei bei der diesjährigen Kaisermania, die am 31. Juli beginnt, also am Freitag, am 1. August weitergeht und dann wieder vom 7. und 8. August am Dresdner Elbufer gefeiert wird. Das weit über die Grenzen Deutschlands hinaus bekannte Kultevent erwartet in diesem Jahr wieder fast 50.000 Konzertbesucher auf dem Gelände der Filmnächte und gleichzeitig werden sich wieder tausende Zaungäste auf den angrenzenden Elbwiesen tummeln. Die Eingänge liegen übrigens wieder wie gewohnt rechts und links des Geländes, entweder über den Einlass Augustusbrücke oder Einlass Carola-Brücke, auch wenn es diese Brücke gerade nicht gibt. Welcher Einlass gilt, steht auf dem Ticket. Ja, und wenn Sie kein Ticket haben, die Kaisermania ist ja ausverkauft, gibt es noch einen Geheimtipp. Die sächsische Dampfschifffahrt macht ihr Sonnendeck erneut zum Kaiserdeck. Das heißt, der Eintritt ist frei, Getränke und Speisen gibt's an Bord. Und höher stehen Fans auf der Augustusbrücke und direkt neben dem Konzertgelände öffnen die Biergarten, der Augustusgarten an der Wiesentorstraße und der Elbsegler an der Großen Meißner Straße. Damit wünsche ich Ihnen schon jetzt wundervolle Kaisermania-Tage in Dresden.

Helmut Frey war das, nicht ein Wort davon ist wahr. 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Die Schlagerpiloten stehen mit Schuld war nur der Limoncello am Start. Marie Reim mit Auf allen Sprachen Te Quiero. Millionen, Millionen. Anita Hoffmann mit Ganz ehrlich, gefährlich. Und Alessa mit Zwischen den Zeilen. Und dieses Lied, das hören wir uns gleich mal an. Ob Alessa es damit unter die besten 15 Hits der Woche schafft, das erfahren Sie dann hier bei uns in der MDR Schlagerwelt am Freitag ab 18 Uhr in unserer ARD Schlagerhitparade.

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1: Alles Wichtige aus Thüringen mit Jana Hildebrand. Ein Großbrand auf dem Gelände hinter dem Dampflokwerk in Meiningen ist nach mehreren Stunden unter Kontrolle. Um Mitternacht teilte die Stadt mit, dass der Brand eingegrenzt werden konnte. Der Einsatz laufe aber noch. Wie Meiningens Bürgermeister Fabian Giester mitteilte, waren gestern Nachmittag 2 ungenutzte Lagerhallen in Brand geraten. Meterhohe schwarze Rauchsäulen waren bis nach Suhl zu sehen. Die Gebäude seien akut einsturzgefährdet. Für die insolvente Porzellanmanufaktur Kahla gibt es einen ernsthaften Kaufinteressenten. Nach Angaben des Insolvenzverwalters handelt es sich um einen Unternehmer aus der EU, der zuletzt Porzellanproduktion aufgebaut hat. Parallel bereitet der Insolvenzverwalter

0: vorsorglich auch eine mögliche Abwicklung des Unternehmens vor. Carla Porzellan hatte Anfang März Insolvenz angemeldet. Zuletzt beschäftigte das Unternehmen rund 120 Mitarbeiterinnen und Mitarbeiter. Immer mehr Seniorinnen und Senioren Thüringen sind auf Grundsicherung angewiesen. Vergangenes Jahr erhielten rund 9.200 die staatliche Hilfe. Fast 60% mehr als vor 10 Jahren. Nach Angaben des Bundesarbeitsministeriums beziehen Thüringer Rentner im Schnitt rund 1.500 € im Monat und damit weniger als in vielen anderen Bundesländern. In einer brennenden Gartenlaube in Gera haben Polizei und Feuerwehr eine Leiche entdeckt. Wie ein Polizeisprecher am Morgen sagte, handelt es sich um einen Mann. Das Feuer war gestern Abend im Osten der Stadt ausgebrochen.
1: Das Wetter in Thüringen. Heute scheint die Sonne und es wird mit bis zu 34 Grad hochsommerlich heiß. Dazu weht ein auffrischender Wind. Morgen vom Vogtland bis ins Altenburger Land viel Sonne, sonst zum Abend mehr Wolken, dazu Schauer und Gewitter. Mit bis zu 38 Grad wird es sehr heiß. Am Freitag Sonne, Wolken, noch einzelne Schauer und Gewitter bei maximal 33 Grad. Am Wochenende erneut Schauer und Gewitter.
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1: Und hier kommt Mary Rose, die von starken Gefühlen erzählt. Heiß und kalt.

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1: Heute wird ein ganz großer der Musikgeschichte 83 Jahre alt, Michael Holm. Er ist nicht nur deutscher Schlagersänger, sondern auch Songschreiber, Texter, Musiker und Musikproduzent. Geboren in Pommern, kam er 1945 zusammen mit seiner Zwillingsschwester und seinen weiteren Geschwistern als Lothar Bernhard Walter nach Erlangen und eroberte dann ab den späten 1960er Jahren als Michael Holm die Herzen seiner Schlagerfans. Inzwischen ist er natürlich für seine zahlreichen Hits bekannt, weit über Mendocino oder Tränen lügen nicht hinaus. Und für ihn gilt immer noch, er hat viel vor, denn
2: für mich wie ein Jungbrunnen. Ich fühle mich da wunderbar und gut. Ich lerne dann wiederum die teilweise großartigen neuen Künstler in Deutschland kennen und rede mit ihnen und trete mit ihnen auf. Und das ist Augenhöhe und das ist wunderbar. Und das gibt mir so viel, dass ich momentan überhaupt nicht die Absicht habe aufzuhören, aber wenn es dann mal soweit ist, dann werde ich kein großes Gescheiß darum machen und das ist jetzt meine letzte Veranstaltung, meine letzte Tournee oder sonst was, sondern dann höre ich auf, dann ist es halt vorbei, aber die Zeit, die ich mit Musik über viele, viele Jahre verbringen durfte, die bleiben mir ja als ganz großer Schatz im Herzen, als mein Vermögen, als meine, ja, als ein Teil meines Lebens, ein großer Teil, vielleicht der wichtigste Teil meines Lebens.
1: Sagt Schlagerlegende Michael Holm. Er kündigt neue Musik an und auch Auftritte sind geplant. Unter anderem geht er im Herbst mit seinen Fans wieder auf Kreuzfahrt. Privat lebt der Entertainer in Weilheim und setzt da konsequent auf seinen aktiven Lebensstil, um natürlich auch seine Selbstbestimmtheit im Alter zu bewahren, sagt er. Trotzdem meint er schmunzelnd,
2: schöner wird man ja nicht. Ich meine, ich habe auch einen Spiegel zu Hause und wenn ich mir morgens manchmal anschaue, denke, was will dieser fremde Mensch in meinem Badezimmer? Und dann stelle ich fest, das bin ja ich.
1: Auch für diesen Humor wird er von seinen Fans geliebt. Alles Gute, Michael Holm heute zum 83. Beste Gesundheit und weiter viel Erfolg. Und hier ist er mit dem Hit, der ihn zum gefragtesten Schlagerstar der 70er Jahre werden ließ.

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1: Um 11 Uhr mit Susanne Lemke. Die Krise in der deutschen Autoindustrie hat jetzt auch Konsequenzen für die Beschäftigten bei BMW. Der Konzern will bis Ende 2027 weltweit rund 8000 Jobs abbauen. Das berichten mehrere Nachrichtenagenturen und berufen sich dabei auf Unternehmenskreise. Danach soll der Stellenabbau unter anderem über ein Abfindungsprogramm ab Oktober auf freiwilliger Basis in Deutschland erfolgen. Betroffen seien Bürojobs und nicht die Produktion. BMW hat mit Leipzig und Eisenach auch zwei Standorte in Mitteldeutschland. Die Schulden des deutschen Staates sind deutlich gestiegen. Wie das Statistische Bundesamt mitteilte, standen Bund, Länder, Kommunen und die Sozialversicherung Ende 2025 mit mehr als 2,6 Billionen Euro in der Kreide. Das waren 6% mehr als 2024. Die Summe entspricht einer Pro-Kopf-Verschuldung von knapp 32.000 Euro. Gezahlt werden vor allem Verbindlichkeiten gegenüber Kreditinstituten und privaten Unternehmen im In- und Ausland. Die Bundesregierung bringt zur Stunde zwei zentrale Vorhaben in der Energiepolitik auf den Weg. Mit der sogenannten EEG-Reform soll unter anderem die Förderung kleiner Solaranlagen entfallen. Ein weiteres Netzpaket soll den Zuwachs von Windanlagen und großen Solaranlagen steuern. Kurz vor der Sitzung erklärte SPD-Umweltminister Carsten Schneider, er habe sich mit seiner CDU-Kollegin, Wirtschaftsministerin Katharina Reiche, auf letzte Details verständigt. In Berlin werden am Mittag die neuen Bundesministerinnen und Minister ernannt. Danach soll Thorsten Frey zum Unionsfraktionschef gewählt werden. Die CDU-Abgeordnete Katharina dos Santos-Vinz sagte im ARD-Morgenmagazin, sie rechne mit einem guten Ergebnis für den bisherigen Kanzleramtsminister. Auslöser für den Personalumbau ist der Rücktritt von Jens Spahn als Fraktionschef. Für Frey übernimmt Nina Wagen das Kanzleramt, ihr folgt Carsten Lindemann im Gesundheitsressort, neuer Verkehrsminister wird Steffen Bilger. Im spanischen Waldbrandgebiet bei Madrid hat sich die Lage leicht verbessert. Nach Behördenangaben konnten rund 24.000 Menschen nach Hause zurückkehren. Für 20.000 weitere gelten vorerst keine Ausgangsbeschränkungen mehr. In Frankreich gilt der Großbrand im Departement Gironde unter Kontrolle. Wie die zuständige Präfektur mitteilte, konnten die wiederaufgeflammten Lauffeuer gelöscht werden. Auch auf der griechischen Insel Paros ist es gelungen, einen Waldbrand unter Kontrolle zu bringen. Das waren die Nachrichten.
2: Das Wetter in der MDR Schlagerwelt. Heute bekommen wir überall viel Sonnenschein, es weht ein auffrischender Wind und mit Werten bis 34 Grad wird's hochsommerlich heiß. Auch morgen scheint die meiste Zeit die Sonne, am Abend ziehen im Westen Sachsen-Anhalts und Thüringens Schauer und Gewitter auf. Die Höchstwerte erreichen 34 bis 38 Grad. Am Freitag Sonne, Wolken, noch einzelne Schauer und Gewitter und nicht mehr ganz so heiß.
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2: Und weiter geht's mit Musik von einem Belgier. Hier ist Adamo, der ein Lied über die schönen Damen zu singen weiß.

The Ace Cats waren das und Linda, ein kleiner Ausflug in eine der wundervollen Spielarten des Rock'n'Roll, den Rockabilly. Und mit diesem Lied, das an vergangene Tanzschulzeiten erinnert, hatte die Gruppe in den 80er Jahren in der Zeit der neuen deutschen Welle volle Punktzahl erreicht. In den 80ern, da war sie noch in den Kinderschuhen, Petra Frey. Bei der Österreicherin ging es zwar mit der Musik schon früh los, im zarten Alter von 15 Jahren hat sie schon ihr erstes Album auf den Markt gebracht. 1994 nahm sie dann für Österreich am Eurovision Song Contest in Dublin teil und mit dem Titel Für den Frieden der Welt, der von Brunner und Brunner komponiert wurde, belegte sie damals den 17. Platz. Und das war dann auch der Start für die Karriere von Petra Frey. Sie steht auch heute noch gern auf der Bühne und an diesem Hit kommt sie dann auch nicht vorbei. Hier ist sie mit Fegefeuer.

Nach Tony Holidays Disco Lady jetzt Daria K. und ihr Erfolgshit Ewig leben will ich nur mit dir. Vor 3 Jahren ist der Hit rausgekommen und wenig später dann auch gleich noch etwas verändert im 80er-Jahre-Sound, was beim Publikum richtig gut ankam. Und diese Version, die hören wir uns jetzt auch an.

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1: Alles Wichtige aus Thüringen mit Moritz Meißner. Nach dem Großbrand auf dem Gelände des Dampflokwerks in Meiningen sind die betroffenen Hallen nach ersten Erkenntnissen größtenteils eingestürzt. Der Brand war gestern Nachmittag in einer alten Industriehalle ausgebrochen. Die Löscharbeiten haben sich wegen des stark zugewucherten Geländes schwierig gestaltet. Laut Polizei können Brandermittler wahrscheinlich erst Samstag die Brandstelle untersuchen. Immer mehr Seniorinnen und Senioren in Thüringen sind auf Grundsicherung angewiesen. Vergangenes Jahr erhielten rund 9.200 Rentnerinnen und Rentner die staatliche Hilfe, fast 60% mehr als vor 10 Jahren. Nach Angaben des Bundesarbeitsministeriums beziehen Thüringer Rentner im Schnitt rund 1.500 Euro im Monat und damit weniger als in vielen anderen Bundesländern. Betrunken und unter Drogen hat ein Mann in Kahla im Saale-Holzland-Kreis mehrere Menschen angegriffen und verletzt, darunter eine Frau schwer. Nach Angaben der Polizei hatte der 42-Jährige zunächst zwei Radfahrerinnen attackiert. Eine davon hat unter anderem mehrere Brüche im Gesicht und eine Hirnblutung erlitten. Später hat der Mann ein Auto demoliert und Polizeibeamte angegriffen. Er wurde in die Psychiatrie eingewiesen. Trotz des Wegfalls des Reparaturbonus kommen die Repair-Cafés in Thüringen gut zurecht. Das hat eine MDR-Recherche unter den 17 Einrichtungen ergeben. Sie bedauern den Wegfall, weil der Bonus das Thema Nachhaltigkeit präsenter gemacht habe. Tatsächlich genutzt habe den Bonus aber nur ein kleiner Teil der Kunden.

0: Das Wetter in Thüringen. Heute scheint die Sonne und es wird mit bis zu 34 Grad hochsommerlich heiß. Dazu weht ein auffrischender Wind. Morgen vom Vogtland bis ins Altenburger Land viel Sonne, sonst zum Abend mehr Wolken, dazu Schauer und Gewitter. Mit bis zu 38 Grad wird es sehr heiß. Am Freitag Sonne, Wolken, noch einzelne Schauer und Gewitter bei maximal 33 Grad. Am Wochenende erneut Schauer und Gewitter.
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0: Und hier kommt Christina Bach mit einem Hauch von Wehmut.

0: Mit der MDR Schlagerwelt durch den Mittwochvormittag und wir sind ja mitten in der Urlaubszeit und da reisen viele Menschen gerne mit dem Auto nach Italien. Allerdings häufen sich auf den Autobahnen und den Landstraßen Fälle einer perfiden Betrugsmasche, der sogenannte Spiegeltrick. Davor warnt auch die italienische Polizei. Nach deren Angaben haben es die Täter gezielt auf Touristen abgesehen und Wolfgang Brauer aus der ARD Verbraucherredaktion hat mit einem Spiegeltrick-Opfer gesprochen und beim ADAC nachgefragt, wie man sich denn in solchen Situationen verhalten sollte.
1: Jens Wömpen erinnert sich noch genau an die Rückreise mit seinem Wohnmobil aus dem Italienurlaub. Kurz hinter Jesolo in der Provinz Venetien hört er plötzlich einen lauten Knall.
2: Es war viel Verkehr, es war tagsüber und wir fahren auf der Landstraße. Und als wir da so gefahren sind, stand ein einsames weißes Auto auf der rechten Seite in so einer angedeuteten Parkbucht drin. Und als wir dann an dem Auto vorbeigefahren sind, hat es dann einen mächtigen, lauten Schlag gegeben. War natürlich erst einmal der Schock sehr groß. Ich habe dann schon im Rückspiegel gesehen, dass der hinter mir dann auf einmal fährt, dieser weiße PKW mit seiner Lichthupe, und mir dann gestikulierend gezeigt hat, ich soll mal rechts ranfahren.
1: Aus dem Auto steigen zwei Männer, die ihm sofort einen beschädigten Außenspiegel präsentieren und behaupten, Jens Wömpner habe den Spiegel beim Überholvorgang mit seinem großen Wohnmobil abgefahren. Doch der resolute 59-Jährige lässt sich nicht einschüchtern. Er hat schon vom Spiegeltrick gehört und er hat eine Kamera installiert, die jede Fahrt dokumentiert.
2: In dem Moment, wo er das realisiert hat, ups, da kommt er irgendwie nicht weiter, der ist aufgezeichnet worden, haben sie dann zwei Sätze miteinander gesprochen, sind fluchtartig ins Auto und abgedampft. Sind davon gefahren, ja.
1: So cool wie Jens Wömpner reagieren deutsche Touristen aber nicht immer, wenn sie in die Spiegeltrickfalle fahren. Viele Autofahrer lassen sich überrumpeln und zahlen, weiß Julian Häusler vom ADAC.
3: Es sind meistens so 200 bis 300 €, also mehrere hundert Euro sind das schon. Und die Betrüger geben dann vor, sie sind unter Zeitdruck, müssen zum Flughafen, haben einen Termin oder wollen das unbürokratisch lösen, eben nicht über die Versicherung laufen lassen und sagen dann hier, geben Sie mir das Bargeld und dann ist die Sache auch erledigt. Und ja, viele Menschen verständlicherweise, das kann man schon gut nachvollziehen, lassen sich unter Druck setzen, wissen dann nicht weiter und rücken dann oft das Bargeld raus. Aber das ist das, was man eben nicht tun sollte.
1: Oft versuchen die Betrüger, den fingierten Unfall mit einem einfachen Trick zu belegen.
3: Das sind richtige Profis am Werk, also die fahren dann am Fahrzeug vorbei oder fädeln das so ein, dass man die überholt und dann werfen die einen Stein zum Beispiel gegen das Fahrzeug oder andere Gegenstände, um den lauten Knall zu erzeugen und malen dann mit einem Stift oder anderen Werkzeugen dann diesen schwarzen Streifen auf das Fahrzeug, sodass man wirklich eine glaubwürdige Geschichte hat, um den Betrug ja noch schöner darzustellen, um den Menschen noch zu überrumpeln. Hier ist der Beweis, jetzt bitte mal Geld raus für den Seitenspiegel.
1: Julian Häusler vom ADAC rät, beim Spiegeltrick gelassen zu bleiben, sich nicht in Gefahr zu begeben und mit den Tätern an einen belebten Ort, zum Beispiel an einem Rastplatz zu fahren, um den Sachverhalt zu klären.
3: Das Wichtigste ist, wie immer, Ruhe zu bewahren. Am besten immer die Polizei rufen. Die Betrüger geben oft schon auf, wenn man sagt, man ruft die Polizei oder nimmt das Handy in die Hand, dann machen die sich oft schon aus dem Staub.
1: Was für die betroffenen Touristen bleibt, ist oft eine schlechte Urlaubserfahrung mehr und manchmal auch ein Schaden am eigenen Auto oder Wohnmobil, wenn die Täter einen Stein geworfen haben.

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1: Um 12 Uhr mit Jean-Marc Heukemes. Die Krise in der deutschen Autoindustrie hat jetzt auch Konsequenzen für die Beschäftigten bei BMW. Der Konzern will bis Ende 2027 weltweit rund 8000 Jobs abbauen. Das berichten mehrere Nachrichtenagenturen und berufen sich dabei auf Unternehmenskreise. Demnach soll der Stellenabbau unter anderem über ein Abfindungsprogramm ab Oktober auf freiwilliger Basis in Deutschland erfolgen. Betroffen seien Bürojobs und nicht die Produktion. BMW hat mit Leipzig und Eisenach auch zwei Standorte in Mitteldeutschland. Bundespräsident Frank-Walter Steinmeier ernennt zur Stunde die neuen Ministerinnen und Minister der CDU. Danach soll Thorsten Frei zum Unionsfraktionschef gewählt werden. Auslöser für den Personalumbau ist der Rücktritt seines Vorgängers Jens Spahn. Für Frei übernimmt Nina Wagen das Kanzleramt, ihr folgt Carsten Linnemann im Gesundheitsressort. Neuer Verkehrsminister wird Steffen Bilger. Die jüngsten Personalentscheidungen hatten an der CDU-Basis in Mitteldeutschland für Unmut gesorgt. Die Bundesregierung hat zwei zentrale Vorhaben in der Energiepolitik auf den Weg gebracht. Mit der sogenannten EEG-Reform soll unter anderem die Förderung kleiner Solaranlagen entfallen. Ein weiteres Netzpaket soll den Zuwachs von Windanlagen und großen Solaranlagen steuern. Wirtschaftsministerin Katharina Reiche und Umweltminister Carsten Schneider hatten sich zuvor auf letzte Details zum Ökostrom verständigt. Die Schulden des deutschen Staates sind deutlich gestiegen. Wie das Statistische Bundesamt mitteilte, standen Bund, Länder, Kommunen und die Sozialversicherung Ende 2025 mit mehr als 2,6 Billionen Euro in der Kreide. Das waren 6% mehr als im Vorjahr. Die Summe entspricht einer Pro-Kopf-Verschuldung von knapp 32.000 Euro. Gezählt werden vor allem Verbindlichkeiten gegenüber Kreditinstituten und privaten Unternehmen im In- und Ausland. Das Bürgerkomitee Leipzig hat den langjährigen Leiter der Stasi-Gedenkstätte Museum in der Runden Ecke, Tobias Hollitzer, entlassen. Der Träger bestätigte einen entsprechenden Zeitungsbericht. Der 60-Jährige sei mit sofortiger Wirkung von seinem Posten freigestellt. Der Gedenkstättenbetrieb sei gesichert. Immer wieder hatte es Kritik an Hollitzer und an der Dauerausstellung in der ehemaligen Stasi-Zentrale gegeben. Der frühere DDR-Bürgerrechtler prüft laut Bürgerkomitee juristische Schritte gegen die Kündigung. Das waren die Nachrichten.
2: Das Wetter in der MDR-Schlagerwelt. Heute bekommen wir überall viel Sonnenschein, es weht ein auffrischender Wind und mit Werten bis 34 Grad wird's hochsommerlich heiß. Auch morgen scheint die meiste Zeit die Sonne, am Abend ziehen im Westen Sachsen-Anhalts und Thüringens Schauer und Gewitter auf. Die Höchstwerte erreichen 34 bis 38 Grad. Am Freitag Sonne, Wolken, noch einzelne Schauer und Gewitter und nicht mehr ganz so heiß.
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2: Und mit griechischen Klängen geht's jetzt rein in die Mittagszeit. Ich freue mich, dass Sie dabei sind. Mit dabei ist jetzt auch Nicole.

die Kaufner-Schwestern und komm doch. 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Mit dabei sind wieder illustre Gäste aus der Schlagerwelt. 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Und auch bei der Abschiedssendung am 6. September wird sie mit auf der Bühne stehen. Jetzt freuen wir uns aber erstmal auf den kommenden Sonntag, 10 Uhr im 1. 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Viel Vergnügen!

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1: Alles Wichtige aus Thüringen mit Moritz Meißner. Nach dem Großbrand auf dem Gelände des Dampflokwerks in Meiningen sind die betroffenen Hallen nach ersten Erkenntnissen größtenteils eingestürzt. Der Brand war gestern Nachmittag in einer alten Industriehalle ausgebrochen. Die Löscharbeiten haben sich wegen des stark zugewucherten Geländes schwierig gestaltet. Laut Polizei können Brandermittler wahrscheinlich erst Samstag die Brandstelle untersuchen. Immer mehr Seniorinnen und Senioren in Thüringen sind auf Grundsicherung angewiesen. Vergangenes Jahr erhielten rund 9.200 Rentnerinnen und Rentner die staatliche Hilfe, fast 60% mehr als vor 10 Jahren. Nach Angaben des Bundesarbeitsministeriums beziehen Thüringer Rentner im Schnitt rund 1.500 Euro im Monat und damit weniger als in vielen anderen Bundesländern. Betrunken und unter Drogen hat ein Mann in Kahla im Saale-Holzland-Kreis mehrere Menschen angegriffen und verletzt, darunter eine Frau schwer. Nach Angaben der Polizei hatte der 42-Jährige zunächst 2 Radfahrerinnen attackiert. Eine davon hat unter anderem mehrere Brüche im Gesicht und eine Hirnblutung erlitten. Später hat der Mann ein Auto demoliert und Polizeibeamte angegriffen. Er wurde in die Psychiatrie eingewiesen. Trotz des Wegfalls des Reparaturbonus kommen die Repair-Cafés in Thüringen gut zurecht. Das hat eine MDR-Recherche unter den 17 Einrichtungen ergeben. Sie bedauern den Wegfall, weil der Bonus das Thema Nachhaltigkeit präsenter gemacht habe. Tatsächlich genutzt habe den Bonus aber nur ein kleiner Teil der Kunden.
2: Das Wetter in Thüringen. Heute scheint die Sonne und es wird mit bis zu 34 Grad hochsommerlich heiß. Dazu weht ein auffrischender Wind. Morgen vom Vogtland bis ins Altenburgerland viel Sonne, sonst zum Abend mehr Wolken, dazu Schauer und Gewitter. Mit bis zu 38 Grad wird es sehr heiß. Am Freitag Sonne, Wolken, noch einzelne Schauer und Gewitter bei maximal 33 Grad. Am Wochenende erneut Schauer und Gewitter.
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2: Und hier kommt Juliane Werding mit einem ihrer großen Hits.

0: Nach dem ESC-Siegerlied von 1979 zu Helene Fischer. Sie hat ja vor wenigen Tagen erst ihre fulminante 360-Grad-Stadion-Tour beendet und schon dreht sich das Showrädchen fleißig weiter. Jetzt ist klar, Helene Fischer wird beim Ski-Opening in Schladming-Dachstein im Dezember die österreichische Wintersaison eröffnen. Genauer am 11. Dezember wird sie zusammen mit ihrer Band dafür im Planai-Zielstadion auftreten. Rund 16.000 Karten sollen für den Abend bereitgestellt werden. Angekündigt ist da ein Konzert, ganz ohne großem Tamtam, das die Veranstalter als persönlich intensiv und nah beschreiben. Helene wird dann vor der atemberaubenden Kulisse des Dachsteins ihre größten Hits präsentieren. Und bestimmt darf da atemlos nicht fehlen. Der Vorverkauf startet am 3. August, 10 Uhr.
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Ramon Roselli war das mit Luisa. Und das war auch der erste Teil der MDR Schlagerwelt für heute. Nach den 13 Uhr Nachrichten ist dann wieder mein Kollege Klaus Schröder-Grau für Sie da. Ich bin Brigitte Meier, sage danke fürs Zuhören und freue mich auf morgen früh, wenn wir wieder gemeinsam in den Tag starten. Bis dahin.

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1: Um 13 Uhr mit Jean-Marc Heukemes. Bundespräsident Frank-Walter Steinmeier hat die neuen Ministerinnen und Minister der Bundesregierung ernannt. Er überreichte die Urkunden an die CDU-Politiker Steffen Bilger, Carsten Linnemann und Nina Wagen. Der bisherige Verkehrsminister Patrick Schnieder wurde aus dem Amt entlassen. Steinmeier kritisierte zugleich, dass die neuen Minister erst Anfang September im Bundestag vereidigt werden sollen. Derzeit befindet sich das Parlament in der Sommerpause. Am Nachmittag kommt die Unionsfraktion zu einer Sondersitzung zusammen, um einen neuen Vorsitzenden zu wählen. Einziger Kandidat ist der bisherige Kanzleramtsminister Thorsten Frei. Die Bundesregierung hat zwei zentrale Vorhaben in der Energiepolitik auf den Weg gebracht. Mit der sogenannten EEG-Reform soll unter anderem die Förderung kleiner Solaranlagen entfallen. Ein weiteres Netzpaket soll den Zuwachs von Windanlagen und großen Solaranlagen steuern. Wirtschaftsministerin Katharina Reiche und Umweltminister Carsten Schneider hatten sich zuvor auf letzte Details zum Ökostrom verständigt. Die Krise in der deutschen Autoindustrie hat jetzt auch Konsequenzen für die Beschäftigten bei BMW. Der Konzern will bis Ende 2027 weltweit rund 8000 Jobs abbauen. Das berichten mehrere Nachrichtenagenturen. Demnach soll der Stellenabbau unter anderem über ein Abfindungsprogramm auf freiwilliger Basis in Deutschland erfolgen. Betroffen seien Bürojobs und nicht die Produktion. Nach dem Unfall eines Windradtransporters auf der B4 bei Sondershausen ist die beschädigte Brücke komplett für den Verkehr freigegeben worden. Wie die Polizei mitteilte, kann das Bauwerk wieder durchfahren werden. Auch die einseitige Sperrung auf der Brücke sei nun aufgehoben. Der Schwertransport war vorgestern an der Brücke hängen geblieben. Der Deutsche Radsportverband hat seine Bewerbung für den Start der Tour de France 2029 offiziell übergeben. Das wichtigste Radrennen der Welt soll 40 Jahre nach dem Fall der Berliner Mauer in Berlin beginnen und anschließend durch Mitteldeutschland führen. Die Ostbeauftragte der Bundesregierung, Elisabeth Kaiser, sagte, es sei an der Zeit, selbstbewusst über die Aufbauleistung der Menschen in den neuen Ländern zu sprechen. Die Tour de France könne diese Botschaft auf die große internationale Bühne bringen. Die Entscheidung über die Etappenorte fällt voraussichtlich Anfang kommenden Jahres. Das waren die Nachrichten.
2: Und das Wetter für die MDR Schlagerwelt. Am Nachmittag viel Sonne und trocken, 29 bis 34 Grad. In der Nacht dann sternenklar, trocken, 21 bis 15 Grad. Morgen sonnig, zum Abend in Teilen Sachsen-Anhalts und Thüringens zunehmend bewölkt mit Schauern und Gewittern. 34 bis 38 Grad. Am Freitag Sonne, Wolken, einzelne Schauer und Gewitter. Schwül bei Werten bis 33 Grad.
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2: Willkommen zur Sendung am Mittwochnachmittag und beginnen wollen wir mit Michael Heck und Jennys Movie Star.

0: Er hat alles riskiert und alles verloren. Das war André Stade. Jetzt kommen wir zu einer Künstlerin, die ist in Wohlmestedt geboren worden. Vor ziemlich genau 40 Jahren, vor wenigen Tagen hat sie Geburtstag gefeiert. Aufgewachsen ist Ilka Wolf allerdings in Chemnitz. Und dort hat sie auch ihre ersten musikalischen Gehversuche gemacht.
1: Mit der Musik angefangen habe ich tatsächlich in der ersten Klasse mit Akkordeon. Und das hat mir wahnsinnig viel Spaß gemacht und hatte dann die Möglichkeit, in der dritten Klasse mit Gesang zu beginnen. Dann kam Klavier dazu und es hat sich dann auch auf dem Gymnasium recht früh rausgestellt, okay, das Mädel hat doch eher den Hang zur kreativen Intelligenz als zur logischen. So war das dann relativ schnell klar, wo mich der Weg dann hinführt. Ich hatte dann 2002 mein erstes Engagement am Chemnitzer Opernhaus in der Zauberflöte zweiter Teil. Da war ich der erste Knabe. Und später kam Fame dazu, das Musical. Und dann wurde wirklich die Schule zum Hobby. Und dann habe ich mir gedacht, okay, also das steht jetzt für mich fest. Das möchte ich machen. Ich möchte auf der Bühne stehen und Musik machen.
0: Und nach 10 Jahren Pause hat sie jetzt musikalische Frischware auf den Markt gebracht. Ihre neue Single, Ilka Wolf, Was wirst du sagen?

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1: Alles Wichtige aus Thüringen mit Moritz Meißner. Nach dem Großbrand auf dem Gelände des Dampflokwerks in Meiningen sind die betroffenen Hallen nach ersten Erkenntnissen größtenteils eingestürzt. Der Brand war gestern Nachmittag in einer alten Industriehalle ausgebrochen. Die Löscharbeiten haben sich wegen des stark zugewucherten Geländes schwierig gestaltet. Laut Polizei können Brandermittler wahrscheinlich erst Samstag die Brandstelle untersuchen. Immer mehr Seniorinnen und Senioren in Thüringen sind auf Grundsicherung angewiesen. Vergangenes Jahr erhielten rund 9.200 Rentnerinnen und Rentner die staatliche Hilfe, fast 60% mehr als vor 10 Jahren. Nach Angaben des Bundesarbeitsministeriums beziehen Thüringer Rentner im Schnitt rund 1.500 Euro im Monat und damit weniger als in vielen anderen Bundesländern. Betrunken und unter Drogen hat ein Mann in Kahla im Saale-Holzland-Kreis mehrere Menschen angegriffen und verletzt, darunter eine Frau schwer. Nach Angaben der Polizei hatte der 42-Jährige zunächst zwei Radfahrerinnen attackiert. Eine davon hat unter anderem mehrere Brüche im Gesicht und eine Hirnblutung erlitten. Später hat der Mann ein Auto demoliert und Polizeibeamte angegriffen. Er wurde in die Psychiatrie eingewiesen. Trotz des Wegfalls des Reparaturbonus kommen die Repair-Cafés in Thüringen gut zurecht. Das hat eine MDR-Recherche unter den 17 Einrichtungen ergeben. Sie bedauern den Wegfall, weil der Bonus das Thema Nachhaltigkeit präsenter gemacht habe. Tatsächlich genutzt habe den Bonus aber nur ein kleiner Teil der Kunden.
2: Und das Wetter in Thüringen: bis zum Abend sonnig und trocken, 30 bis 34 Grad. In der Nacht meist sternenklar, trocken, 21 bis 14 Grad. Morgen viel Sonne, zum Abend zwischen Rhön und Harz Schauer und Gewitter, sehr heiß, 32 bis 38 Grad. Am Freitag gibt es eine Mischung aus Sonne, Wolken und einzelnen Schauern oder Gewittern. Es wird schwül bei Werten bis 33 Grad.
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2: Mahlzeit zusammen und ein gern gesehener Gast bei uns ist natürlich immer wieder Udo Jürgens. Jetzt mit seinem Titel Jetzt oder nie.

0: 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Das war Uli Schwinge. Wir schauen aus dem Fenster gemeinsam mit Renato Bodenburg im MDR-Wetterstudio in Leipzig. Renato, haben wir denn die 30-Grad-Marke schon geknackt heute?
1: Die hat es jetzt gegeben in Laucha im Burgenland-Gymnasium. Die Station meldet jetzt die erste 30,0, ganz genau also. Und da werden jetzt aber noch andere folgen. Und es wird heute noch bis auf 34 raufgehen. Wolken gibt es jetzt eigentlich schon fast kaum noch welche aus den Vormittagsstunden. Die sind schon weitgehend aus der Nordhälfte Sachsen-Anhalts rausgezogen. Und so ein paar Reste gibt es noch zwischen Spree und Neiße ganz im Osten Sachsens.
0: Wie sieht's denn in der Nacht aus? Können wir da durchlüften?
1: Wir haben tatsächlich bis in die späten Abendstunden noch gut warme Luftwerte bis 24 Grad, selbst um Mitternacht noch. Und da musste dann schon bis um 3, 4 warten, bis es tatsächlich wirklich so richtig spürbar kühler wird. Und dann, wenn der neue Tag anbricht, geht es ja langsam auch schon wieder nach oben. Und vor allem morgen dann wird es den Peak bei 38 geben.
0: Ja, da wird es richtig heiß. Wie sieht der Tag genau aus morgen?
1: Der Tag morgen hat auch viel Sonnenschein. Temperaturmäßig geht es nochmal einen Sprung nach oben bis auf 38 Grad. Und dann kommt aber schon wieder der nahende Tiefdruck Einfluss im Westen an, in Sachsen-Anhalt und in Thüringen, so im Verlaufe des Nachmittags ein paar mehr Wolken. Die werden aber auch nicht so weit vorankommen und werden dann zu den Abendstunden, frühen Abendstunden wahrscheinlich so in dieser Linie von der Altmark runter bis zur Rhön die ersten Schauer und Gewitter bringen. Das Ganze zieht dann später langsam nochmal ostwärts weiter, bringt dann also nochmal eine kleine Abkühlung. Das heißt, der Freitag, der hat dann nur noch 31 Grad und am Sonnabend kommen nochmal ein paar Schauer durchgezogen. Danach geht es dann mit 28 Grad durchs Wochenende.
0: Ja, das muss ja auch mal reichen. Dankeschön, Renato Bodenburg im MDR-Wetterstudio.
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1: Um 14 Uhr mit Jean-Marc Heukemes. Bundespräsident Frank-Walter Steinmeier hat die neuen Ministerinnen und Minister der Bundesregierung ernannt. Er überreichte die Urkunden an die CDU-Politiker Steffen Bilger, Carsten Linnemann und Nina Wagen. Der bisherige Verkehrsminister Patrick Schnieder wurde aus dem Amt entlassen. Steinmeier kritisierte zugleich, dass die neuen Minister erst Anfang September im Bundestag vereidigt werden sollen. Derzeit befindet sich das Parlament in der Sommerpause. Am Nachmittag kommt die Unionsfraktion zu einer Sondersitzung zusammen, um einen neuen Vorsitzenden zu wählen. Einziger Kandidat ist der bisherige Kanzleramtsminister Thorsten Frey. Die Bearbeitung von Asylanträgen soll künftig durch den Einsatz von künstlicher Intelligenz beschleunigt werden. Das geht aus einem Gesetzentwurf hervor, den das Bundeskabinett beschlossen hat. Das Bundesamt für Migration und die kommunalen Ausländerbehörden erhalten die rechtliche Befugnis, erhobene Daten zum Training von KI-Systemen zu nutzen. Auch ein automatisierter Datenabgleich soll künftig möglich sein. Organisationen wie Pro Asyl warnten davor, dass überlastete Behördenmitarbeiter die KI-generierten Informationen möglicherweise unkritisch übernehmen. Die Schulden des deutschen Staates sind deutlich gestiegen. Wie das Statistische Bundesamt mitteilte, standen Bund, Länder, Kommunen und die Sozialversicherungen Ende 2025 mit mehr als 2,6 Billionen Euro in der Kreide. Das waren 6% mehr als im Vorjahr. Die Summe entspricht einer Pro-Kopf-Verschuldung von knapp 32.000 Euro. Die Bahnstrecke zwischen Zwickau und Gößnitz wird ab Mitte August gesperrt. Wie die Deutsche Bahn mitteilte, wird der Abschnitt zwischen Sachsen und Thüringen ausgebaut. Die Arbeiten sollen Mitte Dezember abgeschlossen sein. Die Strecke ist Teil der Sachsen-Franken-Magistrale, die Hof und Dresden miteinander verbindet. Die insgesamt 288 Kilometer werden derzeit komplett saniert. Der Deutsche Radsportverband hat seine Bewerbung für den Start der Tour de France 2029 offiziell übergeben. Das wichtigste Radrennen der Welt soll 40 Jahre nach dem Fall der Berliner Mauer in Berlin beginnen und anschließend durch Mitteldeutschland führen. Die Ostbeauftragte der Bundesregierung, Elisabeth Kaiser, sagte, es sei an der Zeit, selbstbewusst über die Aufbauleistung der Menschen in den neuen Ländern zu sprechen. Die Tour de France könne diese Botschaft auf die große internationale Bühne bringen. Die Entscheidung über die Etappenorte fällt voraussichtlich Anfang kommenden Jahres. Das waren die Nachrichten.
2: Und das Wetter für die MDR Schlagerwelt. Am Nachmittag viel Sonne und trocken, 29 bis 34 Grad. In der Nacht dann sternenklar, trocken, 21 bis 15 Grad. Morgen sonnig, zum Abend in Teilen Sachsen-Anhalts und Thüringens zunehmend bewölkt mit Schauern und Gewittern. 34 bis 38 Grad. Am Freitag Sonne, Wolken, einzelne Schauer und Gewitter. Schwül bei Werten bis 33 Grad.
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2: Mahlzeit zusammen und weiter geht's mit Andrea Jürgens in deinen Armen.

Die MDR Schlagerwelt am Mittwochmittag. Und jetzt kommen wir zu einem Künstler aus dem Saarland, der auch schon seit vielen Jahrzehnten auf der Bühne steht, Jens Wagner. Im vergangenen Jahr hat er sich eine neue Plattenfirma gesucht, in diesem Fall die Klondike Records. Und dahinter steckt ja die Sängerin Susan Ebrahimi und der ehemalige Plattenpromoter Eddie Bachinger. Und die beiden haben mittlerweile auch zahlreiche namhafte Künstler unter Vertrag, wie etwa Nadine Norell, Tommy Steiner oder auch Jens Bogner oder eben auch Jens Wagner. Und mit dem Wechsel zur neuen Plattenfirma hat er auch ein neues Werk veröffentlicht, das da heißt: Ich will für immer.

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1: Alles Wichtige aus Thüringen mit Jakob Schäfer. Nach dem Großbrand auf dem Gelände des Dampflokwerks in Meiningen sind die betroffenen Hallen nach ersten Erkenntnissen größtenteils eingestürzt. Der Brand war gestern Nachmittag in einer alten Industriehalle ausgebrochen. Die Löscharbeiten haben sich wegen des stark zugewucherten Geländes schwierig gestaltet. Laut Polizei können Brandermittler wahrscheinlich erst Samstag die Brandstelle untersuchen. Immer mehr Seniorinnen und Senioren in Thüringen sind auf Grundsicherung angewiesen. Vergangenes Jahr erhielten rund 9.200 Rentnerinnen und Rentner die staatliche Hilfe, fast 60% mehr als noch vor 10 Jahren. Nach Angaben des Bundesarbeitsministeriums beziehen Thüringer Rentner im Schnitt rund 1.500 Euro im Monat und damit weniger als in vielen anderen Bundesländern. Betrunken und unter Drogen hat ein Mann in Kahla im Saale-Holzland-Kreis mehrere Menschen angegriffen und verletzt, darunter eine Frau schwer. Nach Angaben der Polizei hatte der 42-Jährige zunächst 2 Radfahrerinnen attackiert. Eine davon hat unter anderem mehrere Brüche im Gesicht und eine Hirnblutung erlitten. Später hat der Mann ein Auto demoliert und Polizeibeamte angegriffen. Er wurde in die Psychiatrie eingewiesen. Die Talsperre Haida im Ilm-Kreis ist derzeit weniger gefüllt als im Vorjahr. Laut der Thüringer Fernwasserversorgung liegt der Füllstand aktuell bei etwas mehr als 60%. 2025 war er zum gleichen Zeit noch über 70%. Grund dafür sind die geringeren Niederschläge in diesem Jahr.
2: Und das Wetter in Thüringen: bis zum Abend sonnig und trocken, 30 bis 34 Grad. In der Nacht meist sternenklar, trocken, 21 bis 14 Grad. Morgen viel Sonne, zum Abend zwischen Rhön und Harz Schauer und Gewitter, sehr heiß, 32 bis 38 Grad. Am Freitag gibt es eine Mischung aus Sonne, Wolken und einzelnen Schauern oder Gewittern. Es wird schwül bei Werten bis 33 Grad.
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2: Hallihallo, er ist schon seit vielen Jahren mit dabei bei der Gruppe Wind. Und er hat allerdings auch ein paar Solo-Singles aufgenommen, unter anderem diese hier. Andreas Lebbing, an einer Dosis Liebe.

0: Matthias Reim mit einer kleinen Lehrstunde über die Liebe. Welchen Laden haben Sie denn vor Augen, wenn Sie den Begriff Discounter hören? Ich tippe jetzt einfach mal, dass viele von Ihnen an Aldi denken, vielleicht auch an Lidl, aber vermutlich nicht unbedingt an Netto, denn die haben tatsächlich die meisten Filialen in Deutschland. Hätten Sie es gewusst?
1: Aldi 1 safe.
2: Ja, ne, würde ich auch sagen. Aber
3: ist das Aldi Süd und Nord?
4: Zusammen.
3: Zusammen. Also da haben die auf jeden Fall mal die meisten.
2: Dann ist aber Lidl 100% die zwei.
3: Es könnte sein, dass Penny vor Netto liegt.
4: Ich sage Ihnen, es ist ganz anders.
3: Ach was.
2: Oh, was?
4: Das ist verrückt.
2: Netto hat die meisten.
4: Okay, das hätte ich nicht gedacht.
2: Nee, ich auch nicht.
4: Das ist crazy.
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1: Um 15 Uhr mit Jean-Marc Heukemess. Bundespräsident Frank-Walter Steinmeier hat die neuen Ministerinnen und Minister der Bundesregierung ernannt. Er überreichte die Urkunden an die CDU-Politiker Steffen Bilger, Carsten Linnemann und Nina Wagen. Der bisherige Verkehrsminister Patrick Schnieder wurde aus dem Amt entlassen. Steinmeier kritisierte zugleich, dass die neuen Minister erst Anfang September im Bundestag vereidigt werden sollen. Derzeit befindet sich das Parlament in der Sommerpause. Am Nachmittag kommt die Unionsfraktion zu einer Sondersitzung zusammen, um einen neuen Vorsitzenden zu wählen. Die Europäische Fußballunion will offenbar noch heute zu einer Dringlichkeitssitzung zusammenkommen. Hintergrund sind die Pläne des Weltverbandes FIFA, Anteile an den Weltmeisterschaften an private Investoren zu verkaufen. Die französische Sportministerin Marina Ferrari teilte mit, die Pläne könnten das Gleichgewicht im Fußball tiefgreifend verändern. Es sei unerlässlich, dass die europäischen Akteure mit einer Stimme sprechen. Die europäischen Verbände hatten die Investorenpläne scharf kritisiert und mit einem Boykott der Weltmeisterschaften gedroht. Die Bearbeitung von Asylanträgen soll künftig durch den Einsatz von künstlicher Intelligenz beschleunigt werden. Das geht aus einem Gesetzentwurf hervor, den das Bundeskabinett beschlossen hat. Das Bundesamt für Migration und die kommunalen Ausländerbehörden erhalten die rechtliche Befugnis, erhobene Daten zum Training von KI-Systemen zu nutzen. Auch ein automatisierter Datenabgleich soll künftig möglich sein. Organisationen wie Pro Asyl warnten davor, dass überlastete Behörden Mitarbeiter die KI-generierten Informationen möglicherweise unkritisch übernehmen. Das Bürgerkomitee Leipzig hat den langjährigen Leiter der Stasi-Gedenkstätte Runde Ecke, Tobias Hollitzer, entlassen. Der Träger bestätigte einen entsprechenden Zeitungsbericht. Der 60-Jährige sei mit sofortiger Wirkung von seinem Posten freigestellt. Der Gedenkstättenbetrieb sei gesichert. Seit Jahren hatte es Kritik an Hollitzer und an der Dauerausstellung in der ehemaligen Stasi-Zentrale gegeben. Sie wurde von vielen als nicht mehr zeitgemäß empfunden. Der irische Musiker und Oscar-Preisträger Glenn Hansard ist bei einem Motorradunfall ums Leben gekommen. Medienberichten zufolge starb der 56-Jährige noch am Unfallort in Dublin. Hansard war in den 90er Jahren als Sänger der Rockband The Frames bekannt geworden. 2008 erhielt er einen Oscar für die Musik zum Film Once, in dem er selbst die Hauptrolle spielte. Das waren die Nachrichten.
2: Und das Wetter für die MDR Schlagerwelt. Am Nachmittag viel Sonne und trocken, 29 bis 34 Grad. In der Nacht dann sternenklar, trocken, 21 bis 15 Grad. Morgen sonnig, zum Abend in Teilen Sachsen-Anhalts und Thüringens zunehmend bewölkt mit Schauern und Gewittern. 34 bis 38 Grad. Am Freitag Sonne, Wolken, einzelne Schauer und Gewitter. Schwül bei Werten bis 33 Grad.
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2: Einen schönen Nachmittag. Ja, und wettertechnisch ist das ja heute Nachmittag wunderbar. Und wunderbar geht's auch musikalisch weiter mit Vicky Leandros.

0: Das war Jiri Korn und seine Iveta. Alexandra Hofmann hatte gestern ein besonderes Jubiläum zu feiern. Seit 25 Jahren ist sie nun schon mit ihrem Dietmar verheiratet.
1: Selber Hochzeit, irre, oder? Ja. Das ist völlig untypisch eigentlich für meine Branche, aber ich bin jetzt schon, lass kurz rechnen, 32 Jahre mit meinem Mann zusammen und 25 Jahre verheiratet.
0: Gemeinsam haben sie zwei Söhne. Über Berichte, dass die beiden noch einmal vor den Traualtar treten wollen, sagte sie bei uns im Interview.
1: Ich glaube, das ist eine Fake-Zeile. Mein Mann hat klipp und klar zu mir gesagt, also wenn ich nochmal das Brautkleid anziehe und ich ihn vor den Altar schleppe, dann reicht zur Scheidung ein.
0: Ja, fast schon kitschig nennt die Sängerin ihre Ehe. Morgens würden sie immer zusammen Gymnastik machen, dann schreibe sie ihm einen Liebesbrief auf seine Vespertüte und mindestens dreimal am Tag würden sie sich sagen, danke, dass wir uns haben. Vielleicht kitschig, vielleicht aber auch einfach das Geheimnis einer langen Ehe. Doch Alexandra Hofmann hat da auch noch eine andere Erklärung. Das Besondere sei, dass sich die beiden nie richtig verletzt hätten. Wenn man jemanden liebt, dann öffnest du das Herz und wenn du dann was Böses sagst, geht das ja vielleicht tiefer. Das heilt wieder, aber es bleiben Narben und die hätten die beiden nun mal nicht. Einzig wegen der Kindererziehung hätten sie mal Streit gehabt, sonst nie, sagt Alexandra Hofmann. Tja, da kann man ja nur sagen, Chapeau und alles Gute für die nächsten 25 Jahre. Und die ganze Geschichte lesen Sie bei uns im Netz.
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1: Alles Wichtige aus Thüringen mit Jakob Schäfer. Nach dem Großbrand auf dem Gelände des Dampflokwerks in Meiningen sind die betroffenen Hallen nach ersten Erkenntnissen größtenteils eingestürzt. Der Brand war gestern Nachmittag in einer alten Industriehalle ausgebrochen. Die Löscharbeiten haben sich wegen des stark zugewucherten Geländes schwierig gestaltet. Laut Polizei können Brandermittler wahrscheinlich erst Samstag die Brandstelle untersuchen. Immer mehr Seniorinnen und Senioren in Thüringen sind auf Grundsicherung angewiesen. Vergangenes Jahr erhielten rund 9.200 Rentnerinnen und Rentner die staatliche Hilfe, fast 60% mehr als noch vor 10 Jahren. Nach Angaben des Bundesarbeitsministeriums beziehen Thüringer Rentner im Schnitt rund 1.500 Euro im Monat und damit weniger als in vielen anderen Bundesländern. Betrunken und unter Drogen hat ein Mann in Kahla im Saale-Holzland-Kreis mehrere Menschen angegriffen und verletzt, darunter eine Frau schwer. Nach Angaben der Polizei hatte der 42-Jährige zunächst 2 Radfahrerinnen attackiert. Eine davon hat unter anderem mehrere Brüche im Gesicht und eine Hirnblutung erlitten. Später hat der Mann ein Auto demoliert und Polizeibeamte angegriffen. Er wurde in die Psychiatrie eingewiesen. Die Talsperre Haida im Ilm-Kreis ist derzeit weniger gefüllt als im Vorjahr. Laut der Thüringer Fernwasserversorgung liegt der Füllstand aktuell bei etwas mehr als 60%. 2025 war er zum gleichen Zeit noch über 70%. Grund dafür sind die geringeren Niederschläge in diesem Jahr.
2: Und das Wetter in Thüringen: bis zum Abend sonnig und trocken, 30 bis 34 Grad. In der Nacht meist sternenklar, trocken, 21 bis 14 Grad. Morgen viel Sonne, zum Abend zwischen Rhön und Harz Schauer und Gewitter, sehr heiß, 32 bis 38 Grad. Am Freitag gibt es eine Mischung aus Sonne, Wolken und einzelnen Schauern oder Gewittern. Es wird schwül bei Werten bis 33 Grad.
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2: Einen schönen sonnigen Nachmittag für Sie mit uns, mit der Schlagerwelt des MDR. Und jetzt gibt's eine Wahnsinns-Love-Story von Hanna Haller.

0: soll öfter vorkommen, als man glaubt, wenn aus Freundschaft Liebe wird. Das war Bernhard Brink.
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0: Wer jetzt in den Sommerferien an die Ostsee in den Urlaub fährt, sieht sie vor allem in Mecklenburg-Vorpommern. Überall Windräder für die Stromerzeugung. In Sachsen ein anderes Bild. Der Freistaat ist beim Thema Windkraft ein Nachzügler. Und die größte Anlage in Sachsen wird aktuell zurückgebaut. Das sorgt vor allem bei den Anwohnern in Obervira im Landkreis Zwickau für Erleichterung. Monika Di Carlo berichtet.
2: Entspannt schlendern Maria und Bernd Ulbricht durch ihren Garten, genießen die bunte Blütenvielfalt. Im Hintergrund ist nur das Zwitschern der Vögel zu hören. Beruhigende Dorfidylle. Doch diese Stille ist relativ neu für das Ehepaar. Bis vor kurzem beherrschte der Sound eines 250 Meter hohen Windrades den Alltag der beiden.
3: Wir waren ungeheuer erleichtert, dass der böse Störfaktor, der uns alle sehr beeinträchtigt hat, weg ist,
2: erzählt Maria Ulbricht.
3: Aber wir hätten es im ganzen Leben nie geglaubt, dass sowas, so ein Wunder passieren könnte, dass das wirklich abgebaut wird.
2: Aufgebaut wurde das damals größte Windrad Sachsens im Dezember 2023 und ging auch noch in dem Jahr ans Netz. Rund 5000 Privathaushalte konnte es mit Strom versorgen. Aber die Geräuschkulisse sorgte im benachbarten Obervira für Ärger. Der Vierseitenhof der Ulbrichts ist nur knapp 800 Meter von dem XXL-Windrad entfernt.
3: Der starke Brummton hat uns sehr beeinträchtigt und sogar bei geschlossenem Fenster haben wir das noch gehört,
2: berichtet Maria Ulbricht, und ihr Mann Bernd ergänzt.
4: Das hörte sich an wie ein Flugzeug, als wenn ein Flugzeug herumkreist.
2: Immer wieder nahmen die Ulbrichts die Geräusche auf, Tag und Nacht. Doch für die Genehmigungsbehörde reichte das nicht aus. Die gesetzlichen Grenzwerte würden eingehalten, hieß es aus dem Landratsamt Zwickau. Doch die Obervira haben großes Glück. Der Investor des Windrades kommt aus der Region, sitzt im Gemeinderat. Dazu Bürgermeister Holger Quellmalz.
5: Hier war das Wichtige und Entscheidende, dass der Investor hier aus dem Ort, aus der Gemeinde kommt, hier verwurzelt ist und hier auch die Verantwortung übernommen hat und sich am Endeffekt mit den Anlagenhersteller der Firma Vesta hier geeinigt hat auf den Abriss, weil andere Möglichkeiten sie wohl nicht mehr gesehen haben.
2: Das neue Windrad sollte jährlich mindestens 15.000 Euro in die Gemeindekasse spülen. Doch die Freude darüber wurde überschattet vom Streit um die Geräusche. Bernd Ulbricht dazu.
6: Wir hoffen ja, dass sich die Gemeinde und die Dörfer oder die betroffenen Bürger alle wieder zusammenfinden und in der Gemeinde der Friede einkehrt.
2: Ein was Gutes hatte der Streit um das lärmende Windrad. Zukünftig dürfen in Obervira Windkraftanlagen nur in 1 Kilometer Abstand zur nächsten Bebauung aufgestellt werden.
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1: Um 16 Uhr mit Jean-Marc Heukemes. Der bisherige Kanzleramtschef Thorsten Frey ist zum neuen Vorsitzenden der CDU-CSU-Bundestagsfraktion gewählt worden. Frey erhielt nach Angaben aus der Partei 91,9% der Stimmen. Er ist Nachfolger des zurückgetretenen CDU-Politikers Jens Spahn, der in der Debatte um eine Leihmutterschaft in den USA sein Amt abgegeben hatte. Vor der Fraktionssitzung hatte Bundespräsident Frank-Walter Steinmeier die neuen CDU-Minister der Bundesregierung ernannt. Er überreichte die Urkunden an die Politiker Steffen Bilger, Carsten Linnemann und Nina Wagen. Der bisherige Verkehrsminister Patrick Schnieder wurde aus dem Amt entlassen. Die Europäische Fußballunion will offenbar noch heute zu einer Dringlichkeitssitzung zusammenkommen. Hintergrund sind die Pläne des Weltverbandes FIFA, Anteile an den Weltmeisterschaften an private Investoren zu verkaufen. Die französische Sportministerin teilte mit, es sei unerlässlich, dass die europäischen Akteure mit einer Stimme sprechen. Die europäischen Verbände hatten die Investorenpläne scharf kritisiert und mit einem Boykott der Weltmeisterschaften gedroht. Die Bearbeitung von Asylanträgen soll künftig durch den Einsatz von künstlicher Intelligenz beschleunigt werden. Das geht aus einem Gesetzentwurf hervor, den das Bundeskabinett beschlossen hat. Das Bundesamt für Migration und die kommunalen Ausländerbehörden erhalten die rechtliche Befugnis, erhobene Daten zum Training von KI-Systemen zu nutzen. Auch ein automatisierter Datenabgleich soll künftig möglich sein. Organisationen wie Pro Asyl warnten davor, dass überlastete Behörden Mitarbeiter, die KI-generierten Informationen möglicherweise unkritisch übernehmen. Beim Bau des Brenner Basistunnels sind die beiden Hauptröhren zwischen Österreich und Italien miteinander verbunden worden. Nach Angaben der Betreibergesellschaft aus Südtirol gelang der Durchbruch bereits gestern. Er sei rund 1400 Meter unterhalb des Brennerpasses erfolgt. Wenn alles klappt, sollen durch die beiden Röhren ab 2032 Züge fahren. Die Fahrzeit zwischen München und Mailand würde sich auf 3,5 Stunden und nach Rom auf 5 Stunden verkürzen. Der irische Musiker und Oscar-Preisträger Glenn Hansard ist bei einem Motorradunfall ums Leben gekommen. Medienberichten zufolge starb der 56-Jährige noch am Unfallort in Dublin. Hansard war in den 90er Jahren als Sänger der Rockband The Frames bekannt geworden. 2008 erhielt er einen Oscar für die Musik zum Film Once, in dem er selbst die Hauptrolle spielte. Das waren die Nachrichten.
2: Und das Wetter für die MDR Schlagerwelt. Am Nachmittag viel Sonne und trocken, 29 bis 34 Grad. In der Nacht dann sternenklar, trocken, 21 bis 15 Grad. Morgen sonnig, zum Abend in Teilen Sachsen-Anhalts und Thüringens zunehmend bewölkt mit Schauern und Gewittern. 34 bis 38 Grad. Am Freitag Sonne, Wolken, einzelne Schauer und Gewitter. Schwül bei Werten bis 33 Grad.
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2: Herzlich willkommen bei uns. Wir starten in die 16-Uhr-Stunde mit Wolfgang Ziegler, Maggie May und mit Leonard.

Hass mich, wenn du kannst. Das war Wolfgang Ziegler. Wir schauen auf den prominenten Geburtstagskalender von heute und da beginnen wir mit dem Formel-1-Weltmeister aus Spanien, Fernando Alonso. Er wird heute 45 Jahre alt. Der Schauspieler Ulrich Tukur feiert heute seinen 69. Und noch ein Schauspieler und Comedian, der an der Seite von Michael Bulli-Herbig gewachsen ist. Christian Tramitz wird heute 71 Jahre alt. In einer halben Stunde, wie immer, unsere Rubrik Meine Stars und da gratulieren wir heute auf ganz besondere Weise dem Sänger, Songwriter und Musikproduzenten Michael Holm zu seinem 83. so gegen 16.40 Uhr. Jetzt eine Künstlerin, die stammt aus dem Ruhrgebiet. Mittlerweile wohnt sie in Norddeutschland in der Nähe von Wilhelmshaven und mit diesem Titel hier hat sie es auch in die ARD-Schlager-Hitsparade geschafft. Ellen Krenz, was kann ich tun, um dein Herz zu gewinnen?

0: im Schnitt rund 1.500 Euro im Monat und damit weniger als in vielen anderen Bundesländern. Betrunken und unter Drogen hat ein Mann in Kahla im Saale-Holzland-Kreis mehrere Menschen angegriffen und verletzt, darunter eine Frau schwer. Nach Angaben der Polizei hatte der 42-Jährige zunächst zwei Radfahrerinnen attackiert. Eine davon hat unter anderem mehrere Brüche im Gesicht und eine Hirnblutung erlitten. Später hat der Mann ein Auto demoliert und Polizeibeamte angegriffen. Er wurde in die Psychiatrie eingewiesen. Die Talsperre Haida im Ilm-Kreis ist derzeit weniger gefüllt als im Vorjahr. Laut der Thüringer Fernwasserversorgung liegt der Füllstand aktuell bei etwas mehr als 60%. 2025 war er zum gleichen Zeit noch über 70%. Grund dafür sind die geringeren Niederschläge in diesem Jahr.
1: Das Wetter in Thüringen: am Abend sonnig und trocken, 30 bis 33 Grad. In der Nacht weiter trocken, 21 bis 14 Grad. Morgen viel Sonne, zum Abend einzelne Schauer und Gewitter. Sehr heiß, 33 bis 39 Grad. Am Freitag erst heiter, nachmittags allmählich steigende Schauer- und Gewitterneigung, am Abend örtlich Unwetter. Weniger heiß, aber schwül und das Wochenende wird etwas kühler.
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1: Michael Holm feiert heute seinen 83. Geburtstag. Wir gratulieren. Und mein Kollege Sky Nonhoff, der schaut jetzt mal auf die Karriere von Michael Holm vor der eigentlichen großen Gesangskarriere.
2: Er fühlte sich, so hat er es selbst erzählt, als würde er 30 Zentimeter über dem Boden schweben. So war das, wenn man mit 22 Jahren Plattenmillionär war. Im 9000 Kilometer entfernten Japan, wo Michael Holms Titelmelodie für den Film Kungsläden monatelang die Charts anführte. Selbst das Tokyo Symphony Orchestra, sonst eher für seine Aufnahmen von Brahms und Beethoven bekannt, spielte das Stück 1965 ein.

0: Schwebezustand also, aber ein vorübergehender. Denn tatsächlich ist Michael Holm zu jenem Zeitpunkt ein eher mäßig erfolgreicher Texter und Schlagersänger und brotberuflich Angestellter eines großen Berliner Musikverlags. An einem schönen Tag im Jahr 1966 hat er die Aufgabe, einen jungen Komponisten aus dem volkstümlich verdächtigen Südtirol zu empfangen, der ein paar seiner Demos mitgebracht hat. Michael Holm im Interview mit dem Schlagersender B2.
1: Da kam der Giorgio, kam so mit einem Köfferchen rein. Damals noch gab es ja nur mit Tonband, legt also ein Tonband auf und spielte einen Titel von sich. Der hatte Sounds, der hatte Klänge. Sag mal, wie hast du denn das hingekriegt? Ja, weißt, da mache ich dann ein Ding, da gehe ich in die Küche und dann stelle ich das Ding so hin und dann gibt es das Ding und dann.

0: Noch weiß niemand, dass jener Giorgio Moroder ein absoluter Weltstar werden wird. Mehr noch, der Pionier der Electronic Dance Music. Eins aber steht fest, dass Michael Holmers Texter in allernächster Nähe ist, während Moroder sich kompositorisch vortastet. Mit ihren Singles Sweet 16 und Action Man, mit Ricky Shanes Ich sprenge alle Ketten und Mary Rose Arizona Man, mit dessen Instrumentierung sie eben mal die Popmoderne einläuten.
1: Die Idee, das Besondere ist dieses Riff, dass man auf einem Stylophon, das war der erste sozusagen Synthesizer, ja, wie eine Zigarrenkiste, kostete 17 Mark, ganz was Billiges, aber da hatte einen interessanten und den haben wir über den Marshall-Verstärker haben wir den richtig aufgeblasen.

0: Moroder war es auch, der Michael Holmes schwerst verschlagerte Millionenseller-Version der kalifornischen Kifferhymne Mendocino produzierte. Aber, und das ist durchaus kein kleines Aber, es gibt kaum einen erfolgreichen Popsong ohne Text, und den hatte Holmes selbst geschrieben. Ebenso wie Tränen lügen nicht, in dessen Intro man Holmes Stimme 6-7 Mal übereinander gelegt als männlichen Chor hören kann.
1: Und du wirst sehen, Tränen lügen nicht.
0: Und das Echo dieser Stimme kann man in den Hunderten von Songs hören, die Michael Holm für andere verfasst hat. Für Drafi Deutscher und Peter Maffay ebenso wie für Joy Fleming oder Petula Clark. Und jetzt muss man sich ihn, produktiver, Vielschreiber, kreativer, noch einmal anno 1972 im Studio vorstellen, als er dort mit Ralf Siegel und Rex Gildo stand. Er, Michael Holm, hatte dem auf der Tagesordnung stehenden Song die Worte verliehen, aber es schien noch eine Kleinigkeit zu fehlen. Der Catch, das, womit man den Hörer kriegt. Oder auch, kurz, das, woraus die Klassiker gemacht sind.
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1: Um 17 Uhr mit Kerstin Hoffmann. Die drei mitteldeutschen Ministerpräsidenten haben einen Forderungskatalog an die Bundesregierung formuliert. Morgen wollen sie ihn bei einem Treffen am Geiseltalsee offiziell vorstellen. Nach MDR-Informationen fordern die Ministerpräsidenten, dass die abschlagsfreie Rente nach 45 Jahren bestehen bleibt. Weil die Rente im Osten oft das einzige Einkommen sei, dürfe sie nicht geschwächt werden. Weiterhin müssten die Eigenanteile bei der Pflege der Leistungsfähigkeit der Betroffenen angepasst werden. Außerdem brauche es Steuererleichterungen für kinderreiche Familien. Der bisherige Kanzleramtschef Thorsten Frey ist zum neuen Vorsitzenden der CDU-CSU-Bundestagsfraktion gewählt worden. Frey erhielt nach Angaben aus der Partei 91,9% der Stimmen. Vor der Fraktionssitzung hatte Bundespräsident Frank-Walter Steinmeier die neuen CDU-Minister der Bundesregierung ernannt. Er überreichte die Urkunden an die Politiker Steffen Bilger, Carsten Linnemann und Nina Warken. Der bisherige Verkehrsminister Patrick Schnieder wurde aus dem Amt entlassen. Künstliche Intelligenz wird zunehmend für politische Informationen genutzt. Das geht aus einer Umfrage der Landesanstalt für Medien in Nordrhein-Westfalen hervor, die 2000 Nutzer befragt hatte. Ein Viertel von ihnen setzt KI-Chatbots gezielt ein, um sich über politische Themen zu informieren. Mehr als die Hälfte der Befragten sucht Hilfe bei Alltagsfragen. Rund ein Drittel nutzt Chatbots für eine Kaufentscheidung. Beim Bau des Brenner-Basistunnels sind die beiden Hauptröhren zwischen Österreich und Italien miteinander verbunden worden. Nach Angaben der Betreibergesellschaft aus Südtirol gelang der Durchbruch bereits gestern. Er sei rund 1400 Meter unterhalb des Brennerpasses erfolgt. Wenn alles klappt, sollen durch die beiden Röhren ab 2032 Züge fahren. Die Fahrzeit zwischen München und Mailand würde sich auf 3,5 Stunden und nach Rom auf 5 Stunden verkürzen. Die Europäische Fußballunion will offenbar noch heute zu einer Dringlichkeitssitzung zusammenkommen. Hintergrund sind die Pläne des Weltverbandes FIFA, Anteile an den Weltmeisterschaften an private Investoren zu verkaufen. Die französische Sportministerin Marina Ferrari teilte mit, es sei unerlässlich, dass die europäischen Akteure mit einer Stimme sprechen. Die europäischen Verbände hatten die Investorenpläne scharf kritisiert und mit einem Boykott der Weltmeisterschaften gedroht. Das waren die Nachrichten.
2: Und das Wetter für die MDR Schlagerwelt. In der Nacht klar und trocken, 22 bis 14 Grad. Morgen sonnig, gegen Abend regional Schauer und Gewitter, dabei kurzzeitig schwerer Sturm, 34 bis 39 Grad. Am Freitag heiter, nachmittags steigende Gewitterneigung, am Abend örtlich erneut Unwetter. Weniger heiß, aber schwül bis 33 Grad. Das Wochenende wird etwas kühler.
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2: Willkommen in der Schlagerwelt des Mitteldeutschen Rundfunks. Und jetzt geht's in die 17-Uhr-Stunde mit Nicole.

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1: Das Leben wird immer teurer. Tanken, einkaufen, essen gehen. Und wenn man dann nochmal einen Handwerker braucht, dann geht's mittlerweile so richtig schnell ins Geld. Angesichts dessen könnte die Versuchung groß sein, Arbeiten im Haus oder auch die ein oder andere Dienstleistung schwarz abzuwickeln. Die aktuellen Statistiken weisen zwar keine Zunahme der Schwarzarbeit aus, aber Praktiker beobachten dennoch, dass die Hemmschwellen zu sinken scheinen. MDR-Reporterin Daniela Kaltz berichtet.
2: Anke Anton betreibt seit mehr als 30 Jahren einen Friseursalon in Neustadt. Zu ihrem Leidwesen musste auch sie in letzter Zeit ihre Preise erhöhen.
3: Ob es die Präparate sind, ob es die Lieferanten sind, die Anlieferung an sich, die Arbeitnehmer, die Lohnkosten, die ganzen Kosten, die für uns im Salon entstehen, die sind natürlich enorm gestiegen. Na klar ist dann die Preissteigerung auch dementsprechend.
2: Prinzipiell kann Anke Anton verstehen, wenn Menschen sich unter der Hand in ihrer Wohnung die Haare schneiden lassen, um Geld zu sparen. Aber die Innungsobermeisterin des Friseurhandwerks weist auf die Schattenseiten dieses vermeintlich guten Deals für beide Seiten hin.
3: Wenn ich jetzt schwarz Tanken fahren könnte, wäre ich auch dankbar bei den Preisen. Ne? Aber es geht halt nicht. Und ich muss als Betrieb auch wirtschaftlich denken. Ne? Ich habe eine Auszubildende im ersten Lehrjahr, die muss auch finanziert werden. Und auch die Arbeitnehmer wollen ihr Geld pünktlich haben und müssen auch ihr Geld verdienen.
2: Auch die Handwerkskammer in Dresden beobachtet, dass Schwarzarbeit an Fahrt aufnimmt in verschiedenen Handwerksbereichen. Ein Ärgernis für Andreas Pritschinski, Hauptgeschäftsführer der Handwerkskammer Dresden.
4: Und es geht ja zu Lasten der Arbeitsplätze von den Menschen, die jeden Morgen aufstehen, in ihre Firma gehen und dann vielleicht eben keine Arbeit haben, weil bestimmte andere Leistungen dann auf dem Wege der Schwarzarbeit erbracht werden.
2: Die Handwerkskammer in Dresden versucht, ihre Mitglieder dafür zu sensibilisieren, dass Schwarzarbeit in allen Facetten kein Kavaliersdelikt ist. Dafür steht auch die Finanzkontrolle Schwarzarbeit der Zollverwaltung. Rund um die Uhr sind die Beamten unterwegs. Im vergangenen Jahr haben sie 1300 Arbeitgeber und mehr als 18.000 Einzelpersonen in Sachsen überprüft. Im Ergebnis wurden mehr als 5.100 Verfahren eingeleitet. Und die Strafen können empfindlich sein, so Heike Wilsdorf vom Hauptzollamt Dresden.
5: Je nach Deliktsbereich und natürlich auch Schwere der festgestellten Taten liegt auch ein Bußgeld sehr, sehr hoch und kann wirklich auch bis zu mehreren hunderttausend Euro betragen.
2: Konkret hängt die Strafe davon ab, wie lang und in welcher Höhe Steuern und Sozialbeiträge hinterzogen wurden und ob gar ein kriminelles Netzwerk die Schwarzarbeit organisiert hat. Das Hauptzollamt in Dresden geht jedenfalls davon aus, dass Schwarzarbeit auch in Sachsen auf einem anhaltend hohen Niveau stattfindet.
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1: Alles Wichtige aus Thüringen mit Moritz Meißner. Die Stiftung Thüringer Schlösser und Gärten zählt mit 24 Großprojekten derzeit zu den größten öffentlichen Bauherren im Freistaat. Ermöglicht wird das durch das 260 Millionen Euro schwere Sanierungsprogramm, das seit einigen Jahren läuft. Damit wird der Erhalt von Schlössern wie der Heidecksburg, Burgruinen wie in Bad Liebenstein sowie historischer Parkanlagen finanziert. Der Brand auf dem Gelände des früheren Reichsbahn-Ausbesserungswerks in Meiningen ist komplett gelöscht. Wie die Feuerwehr mitteilte, konnten nun auch die letzten Glutnester beseitigt werden. Der Brandort wird aber noch überwacht. Das Feuer war gestern Nachmittag in einer alten Industriehalle ausgebrochen. Mehrere Hallen sind weitgehend eingestürzt. Die Kriminalpolizei ermittelt zur Ursache. Durch eine Betrugsmasche hat eine Rentnerin aus Nordhausen rund 130.000 Euro verloren. Die 87-jährige Frau wurde laut Polizei gestern von Unbekannten angerufen. Diese gaben sich als Ärzte aus und sagten, die Tochter der Frau sei mit einer akuten Krebserkrankung in einem Krankenhaus. Das spezielle Medikament zur Behandlung sollte die Frau vorfinanzieren. Am Ende übergab die Frau das Geld einem Unbekannten. Die Talsperre Heide am Ilm-Kreis ist derzeit weniger gefüllt als im Vorjahr. Laut der Thüringer Fernwasserversorgung liegt der Füllstand aktuell bei etwas mehr als 60%. 2025 waren es zur gleichen Zeit noch über 70%. Grund dafür sind die geringeren Niederschläge in diesem Jahr.
2: Und das Wetter in Thüringen: am Abend sonnig und trocken, 30 bis 33 Grad. In der Nacht weiter trocken, 21 bis 14 Grad. Morgen viel Sonne, zum Abend einzelne Schauer und Gewitter. Sehr heiß, 33 bis 39 Grad. Am Freitag erst heiter, nachmittags allmählich steigende Schauer- und Gewitterneigung, am Abend örtlich Unwetter. Weniger heiß, aber schwül, und das Wochenende wird etwas kühler.
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1: Vielleicht erinnern Sie sich, es hat Zeiten gegeben, da war Thüringen bei den Olympischen Wintermedaillen ganz vorn mit dabei. Lang, lang ist her, ganz Deutschland hinkt inzwischen weit hinterher. Das soll sich ändern. Die Bundesregierung hat dazu ein neues Sportfördergesetz auf den Weg gebracht. Robert Paul Blömecke wollte mal wissen, was das für den Spitzensport in Thüringen bedeutet.
2: Mehr Jubel für deutsche Sportlerinnen und Sportler, mehr Medaillen, mehr Siege, das soll das Gesetz bringen, das im Oktober in Kraft tritt. Was neu ist, weiß Bernd Neudert, der Leiter des Olympiastützpunkts Thüringen.
3: Das Neue an dem Sportfördergesetz ist die Gründung einer Spitzensportagentur und des Zentrums für Safe Sports in einer Hand, in einer Einrichtung.
2: Zwei Einrichtungen also sollen entstehen. Zum einen das Zentrum für Safe Sport, das ist eine zentrale Anlaufstelle zur Aufarbeitung von Fällen von Gewalt und Machtmissbrauch, und dann die besagte Spitzensportagentur, die ab 2027 arbeiten und ihren Sitz in Leipzig haben wird. Die Frage in Thüringen ist nun aber, ob die 7 Olympiastützpunkte im Land um ihren Förderstatus bangen müssen.
3: Es gibt aus meiner Sicht für dieses Thema ganz klare Regeln, die der DOSB aufgestellt hat mit dem Stützpunktkonzept, wo ganz eindeutig drinsteht, nach welchen Kriterien solche Bundesstützpunkte vergeben werden. Sowohl Bundesstützpunkte in Richtung Weltspitze als auch Bundesstützpunkte, die Verantwortung tragen in Richtung der Nachwuchsentwicklung.
2: Auf jeden Fall steht das Grundgerüst der zukünftigen Förderung. Im Entwurf der Bundesregierung für 2027 sind 362 Millionen Euro für den Spitzensport vorgesehen. Der Eisschnellläufer Hendrik Dombeck von Athleten Deutschland lobt die direkte Förderung der Sportler.
4: Ich bin der festen Überzeugung, dass die Sportler dadurch bessere Leistungen bringen können, weil sie eben nicht mehr über soziale Absicherung sich Gedanken machen müssen, weil sie gut bezahlt werden für das, was sie tun, weil sie sicher ihren Sport machen können. Das ist sehr gut. Gleichzeitig ist es eben wichtig, dass das alles verbindlich ist und nicht von einem Jahr auf dem anderen das eben anders aussehen kann.

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1: Um 18 Uhr mit Kerstin Hoffmann. Die drei mitteldeutschen Ministerpräsidenten haben einen Forderungskatalog an die Bundesregierung formuliert. Morgen wollen sie ihn bei einem Treffen am Geiseltalsee offiziell vorstellen. Nach MDR-Informationen fordern die Ministerpräsidenten, dass die abschlagsfreie Rente nach 45 Jahren bestehen bleibt. Weil die Rente im Osten oft das einzige Einkommen sei, dürfe sie nicht geschwächt werden. Weiterhin müssten die Eigenanteile bei der Pflege der Leistungsfähigkeit der Betroffenen angepasst werden. Außerdem brauche es Steuererleichterungen für kinderreiche Familien. Der bisherige Kanzleramtschef Thorsten Frey ist zum neuen Vorsitzenden der CDU-CSU-Bundestagsfraktion gewählt worden. Frey erhielt nach Angaben aus der Partei 91,9% der Stimmen. Vor der Fraktionssitzung hatte Bundespräsident Frank-Walter Steinmeier die neuen CDU-Minister der Bundesregierung ernannt. Er überreichte die Urkunden an die Politiker Steffen Bilger, Carsten Lehnemann und Nina Warken. Der bisherige Verkehrsminister Patrick Schnieder wurde aus dem Amt entlassen. Sachsen will die geplante Staustufe der Elbe in Tschechien neu bewerten. Bei einem Besuch von Umweltminister Georg Ludwig von Breitenbuch im Nachbarland verständigten sich beide Seiten darauf, das Vorhaben eng zu begleiten. Die Grünen sprachen von einem ökologischen Dammbruch. Bislang hatte Sachsen die Staustufe bei Dietschin abgelehnt. Neben möglichen Umweltschäden wurden auch Zweifel am wirtschaftlichen Nutzen angeführt. Tschechien erhofft sich von dem Projekt, dass mehr Schiffe auf der Oberelbe fahren können. Der Deutsche Wetterdienst hat für das gesamte Bundesgebiet eine Hitzewarnung herausgegeben. Heute und morgen muss mit Temperaturen bis knapp unter 40 Grad Celsius gerechnet werden. Nur wenige Landkreise im Norden und Süden bleiben unterhalb der Alarmschwelle. Der DWD empfiehlt, einen Aufenthalt im Freien zu vermeiden und viel zu trinken. Besonders ältere und pflegebedürftige Menschen sollten sich vor der Hitze schützen. In Schleswig-Holstein hat das Wacken-Festival begonnen. Bei bestem Sommerwetter strömten tausende Metal-Fans in den Bereich vor den beiden Hauptbühnen. Das Festival ist mit 85.000 Besuchern ausverkauft. Wegen der hohen Temperaturen haben die Veranstalter kostenlose Trinkwasserstationen eingerichtet. Das Rote Kreuz ist mit mehr als 500 Mitarbeitern im Einsatz. Das waren die Nachrichten.
2: Das Wetter für die MDR Schlagerwelt in der Nacht. Klar und trocken, 22 bis 14 Grad. Morgen sonnig, gegen Abend regional Schauer und Gewitter, dabei kurzzeitig schwerer Sturm, 34 bis 39 Grad. Am Freitag heiter, nachmittags steigende Gewitterneigung, am Abend örtlich erneut Unwetter. Weniger heiß, aber schwül bis 33 Grad. Das Wochenende wird etwas kühler.
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2: Guten Abend und beginnen wollen wir mit einem Klassiker von Roland Kaiser. Es kann der Frömmste nicht.

0: Das war Gerd Christian und sein Song Paloma. Alexandra Hofmann hatte gestern ein besonderes Jubiläum zu feiern. Seit 25 Jahren ist sie nun schon mit ihrem Dietmar verheiratet.
1: Selber Hochzeit, irre, oder? Ja. Das ist völlig untypisch eigentlich für meine Branche, aber ich bin jetzt schon, lass kurz rechnen, 32 Jahre mit meinem Mann zusammen und 25 Jahre verheiratet.
0: Gemeinsam haben sie zwei Söhne. Über Berichte, dass die beiden noch einmal vor den Traualtar treten wollen, sagte sie bei uns im Interview.
1: Ich glaube, das ist eine Fake-Zeile. Mein Mann hat klipp und klar zu mir gesagt, also wenn ich nochmal das Brautkleid anziehe und ich ihn vor den Altar schleppe, dann reicht zur Scheidung ein.
0: Ja, fast schon kitschig nennt die Sängerin ihre Ehe. Morgens würden sie immer zusammen Gymnastik machen, dann schreibe sie ihm einen Liebesbrief auf seine Vespertüte und mindestens dreimal am Tag würden sie sich sagen, danke, dass wir uns haben. Vielleicht kitschig, vielleicht aber auch einfach das Geheimnis einer langen Ehe. Doch Alexandra Hofmann hat da auch noch eine andere Erklärung. Das Besondere sei, dass sich die beiden nie richtig verletzt hätten. Wenn man jemanden liebt, dann öffnest du das Herz und wenn du dann was Böses sagst, geht das ja vielleicht tiefer. Das heilt wieder, aber es bleiben Narben und die hätten die beiden nun mal nicht. Einzig wegen der Kindererziehung hätten sie mal Streit gehabt, sonst nie, sagt Alexandra Hofmann. Tja, da kann man ja nur sagen, Chapeau und alles Gute für die nächsten 25 Jahre. Und die ganze Geschichte lesen Sie bei uns im Netz.
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Und das Wetter in Thüringen. Am Abend sonnig und trocken, 30 bis 33 Grad. In der Nacht weiter trocken, 21 bis 14 Grad. Morgen viel Sonne, zum Abend einzelne Schauer und Gewitter. Sehr heiß, 33 bis 39 Grad. Am Freitag erst heiter, nachmittags allmählich steigende Schauer und Gewitter.

0: Brigitte Henning hat von Hollywood geträumt. Ja, und träumen darf man ja immer über schöne Dinge, schöne Ereignisse. Heute Abend sind beispielsweise im Lotto-Jackpot 50 Millionen Euro drin. Ich hab auch mal, ja, mal sehen. Wahrscheinlich nicht, aber wer weiß. Und wenn man dann so viel Geld in der Tasche hat, dann kann man ja träumen ohne Ende. Aber vielleicht reicht es ja auch einfach mal von einem schönen Urlaub zu träumen. Unser nächster Interpret Oliver Heid, der träumt auch gerne mal vom Urlaub, aber ob der am Meer oder in den Bergen stattfindet, spielt dabei eigentlich weniger eine Rolle.
1: Wenn ich Urlaub machen würde, würde ich, glaube ich, ans Meer fahren. Und die Berge, also jetzt nochmal auf die Musi in Bad Kleinkirchen zurückzukommen, so schön das so eine Winterlandschaft ist, aber ich bin nicht unbedingt jetzt derjenige, der es extrem kalt mag, und ich muss es auch nicht jetzt unbedingt 40 Grad haben. Also bei mir wäre so eine mittlere Temperatur, so ein schöner Sommer in der Steiermark, das reicht mir eigentlich. Da brauche ich nicht unbedingt das Meer und auch nicht die Berge.

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1: Um 19 Uhr mit Kerstin Hoffmann. Die drei mitteldeutschen Ministerpräsidenten haben einen Forderungskatalog an die Bundesregierung formuliert. Morgen wollen sie ihn bei einem Treffen am Geiseltalsee offiziell vorstellen. Nach MDR-Informationen fordern die Ministerpräsidenten, dass die abschlagsfreie Rente nach 45 Jahren bestehen bleibt. Weil die Rente im Osten oft das einzige Einkommen sei, dürfe sie nicht geschwächt werden. Weiterhin müssten die Eigenanteile bei der Pflege der Leistungsfähigkeit der Betroffenen angepasst werden. Außerdem brauche es Steuererleichterungen für kinderreiche Familien. Bundeskanzler Friedrich Merz plant keine weiteren Personaländerungen, wenn die drei noch offenen Posten in Bundesregierung und Partei besetzt sind. Das sagte der CDU-Chef nach einer Sondersitzung der Unionsfraktion. Die jetzige Aufstellung sei die richtige, um die Herausforderungen der nächsten Jahre zu bewältigen. Merz hatte den Rücktritt von Unionsfraktionschef Jens Spahn für eine Kabinettsumbildung genutzt. Noch unbesetzt sind die Posten des Staatsministers für Sport, des CDU-Schatzmeisters und des parlamentarischen Geschäftsführers der Unionsfraktion. Sachsen will die geplante Staustufe der Elbe in Tschechien neu bewerten. Bei einem Besuch von Umweltminister Georg Ludwig von Breitenbuch im Nachbarland verständigten sich beide Seiten darauf, das Vorhaben eng zu begleiten. Die Grünen sprachen von einem ökologischen Dammbruch. Bislang hatte Sachsen die Staustufe bei Dietschin abgelehnt. Neben möglichen Umweltschäden wurden auch Zweifel am wirtschaftlichen Nutzen angeführt. Tschechien erhofft sich von dem Projekt, dass mehr Schiffe auf der Oberelbe fahren können. Beim Bau des Brennerbasistunnels sind die beiden Hauptröhren zwischen Österreich und Italien miteinander verbunden worden. Nach Angaben der Betreibergesellschaft aus Südtirol gelang der Durchbruch bereits gestern. Er sei rund 1400 Meter unterhalb des Brennerpasses erfolgt. Wenn alles klappt, sollen durch die beiden Röhren ab 2032 Züge fahren. Die Fahrzeit zwischen München und Mailand würde sich auf 3,5 Stunden und nach Rom auf 5 Stunden verkürzen. Der Deutsche Wetterdienst hat für fast das gesamte Bundesgebiet eine Hitzewarnung herausgegeben. Heute und morgen muss mit Temperaturen bis knapp unter 40 Grad Celsius gerechnet werden. Nur wenige Landkreise im Norden und Süden bleiben unterhalb der Alarmschwelle. Der DWD empfiehlt, einen Aufenthalt im Freien zu vermeiden und viel zu trinken. Besonders ältere und pflegebedürftige Menschen sollten sich vor der Hitze schützen. Das waren die Nachrichten.
2: Und das Wetter für die MDR Schlagerwelt in der Nacht. Klar und trocken, 22 bis 14 Grad. Morgen sonnig, gegen Abend regional Schauer und Gewitter, dabei kurzzeitig schwerer Sturm, 34 bis 39 Grad. Am Freitag heiter, nachmittags steigende Gewitterneigung, am Abend örtlich erneut Unwetter. Weniger heiß, aber schwül bis 33 Grad. Das Wochenende wird etwas kühler.
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Patrick Lindner, hast du heute wirklich schon gelebt? Ja, so halbwegs eigentlich schon, aber bei dem schönen Wetterchen geht's heute Abend mal in den Biergarten, ins Hofbräuhaus. Ja, da wird richtig gelebt, das sage ich Ihnen. Jetzt gleich Ramon Roselli mit seinem jüngsten, neuesten, frischen Werk Küss mich. Und er hat sich ja auf ein neues Abenteuer eingelassen, auf ein recht kulinarisches. Er war kürzlich in London und hat dort zum ersten Mal frische Erdbeeren in warmer belgischer Schokolade gegessen. Und er sagte sich, wow, das ist ja mal eine Geschäftsidee, und er hat einen Foodtruck umgebaut, gemeinsam mit seiner Liebsten, mit seiner Freundin Lorena, und das ist jetzt auch tatsächlich schon auf den Markt gekommen. Er war zuletzt in Delitzsch dort auf einem Stadtfest und hat diese Schoko-Erdbeeren zum ersten Mal angeboten. Und ich glaube, die Resonanz war recht erfolgreich. Also Ramon kann nicht nur gut singen, sondern auch wunderbar Erdbeeren in belgische Schokolade tunken. Und das scheint wohl ein kulinarisches Highlight zu sein.

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0: Das Wetter in Thüringen. Am Abend sonnig und trocken, 30 bis 33 Grad. In der Nacht weiter trocken, 21 bis 14 Grad. Morgen viel Sonne, zum Abend einzelne Schauer und Gewitter. Sehr heiß, 33 bis 39 Grad. Am Freitag erst heiter, nachmittags allmählich steigende Schauer- und Gewitterneigung, am Abend örtlich Unwetter. Weniger heiß, aber schwül und das Wochenende wird etwas kühler.
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0: Es ist wieder Sommer in der Stadt. Ja, zweifelsohne ist das so und das wird musikalisch bestätigt jetzt von Sandy Wagner.

Sonne. Über uns die Sonne, das war ein älteres Werk von Vincent Groß aus dem Jahre 2021. Und danach fing er ja an, verschiedene Getränke zu besingen. Den Uso beispielsweise oder auch den Aperol Spritz oder den Wein. Das war weitaus erfolgreicher als alles andere, was er vorher veröffentlicht hat. Und seitdem ist er ja auch offiziell die singende Getränkekarte aus der Schweiz. Vincent Groß. Jetzt ist erst einmal alles im Eimer. Christina Marie Mainz, Frank Schöbel.

Liane Hegemann in der MDR-Schlagerwelt. Und bevor Erik Silvester den Zucker im Café versenkt, möchte ich mich verabschieden. Das war's für heute. Das war der Mittwochnachmittag. Gleich nach 8 bis Mitternacht, wie immer, unser ARD-Schlagerabend. Danach die ARD-Schlagernacht. Und morgen sieht das Programm moderationstechnisch ganz ähnlich aus wie heute. Ab 6 Uhr ist Brigitte Meier für Sie da und ich tauche dann um kurz nach 1 wieder auf. Ich wünsche Ihnen jetzt einen wunderbaren sonnigen Abend und bleiben Sie fit und fröhlich. Ich bin Klaus Schröder-Grau. Bis morgen.

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1: Um 20 Uhr mit Kerstin Hoffmann. Die drei mitteldeutschen Ministerpräsidenten haben einen Forderungskatalog an die Bundesregierung formuliert. Morgen wollen sie ihn bei einem Treffen am Geiseltalsee offiziell vorstellen. Nach MDR-Informationen fordern die Ministerpräsidenten, dass die abschlagsfreie Rente nach 45 Jahren bestehen bleibt. Weil die Rente im Osten oft das einzige Einkommen sei, dürfe sie nicht geschwächt werden. Weiterhin müssten die Eigenanteile bei der Pflege der Leistungsfähigkeit der Betroffenen angepasst werden. Außerdem brauche es Steuererleichterungen für kinderreiche Familien. Bundeskanzler Friedrich Merz plant keine weiteren Personaländerungen, wenn die drei noch offenen Posten in Bundesregierung und Partei besetzt sind. Das sagte der CDU-Chef nach einer Sondersitzung der Unionsfraktion. Die jetzige Aufstellung sei die richtige, um die Herausforderungen der nächsten Jahre zu bewältigen. Merz hatte den Rücktritt von Unionsfraktionschef Jens Spahn für eine Kabinettsumbildung genutzt. Noch unbesetzt sind die Posten des Staatsministers für Sport, des CDU-Schatzmeisters und des parlamentarischen Geschäftsführers der Unionsfraktion. Beim Bau des Brennerbasistunnels sind die beiden Hauptröhren zwischen Österreich und Italien miteinander verbunden worden. Nach Angaben der Betreibergesellschaft aus Südtirol gelang der Durchbruch bereits gestern. Er sei rund 1400 Meter unterhalb des Brennerpasses erfolgt. Wenn alles klappt, sollen durch die beiden Röhren ab 2032 Züge fahren. Die Fahrzeit zwischen München und Mailand würde sich auf 3,5 Stunden und nach Rom auf 5 Stunden verkürzen. Der Deutsche Wetterdienst hat eine Hitzewarnung herausgegeben. Heute und morgen muss mit Temperaturen bis knapp unter 40 Grad Celsius gerechnet werden. Nur wenige Landkreise im Norden und Süden bleiben unterhalb der Alarmschwelle. Der DWD empfiehlt, einen Aufenthalt im Freien zu vermeiden und viel zu trinken. Besonders ältere und pflegebedürftige Menschen sollten sich vor der Hitze schützen. Die Investorenpläne des Fußballweltverbands FIFA werden vom Deutschen Fußballbund abgelehnt. DFB-Präsident Bernd Neuendorf forderte im ZDF, der Fußball müsse eigenständig bleiben. Die FIFA sei auf dem besten Weg, die Akzeptanz der Fans zu verlieren. Die FIFA will einen Teil ihrer Rechte an der Weltmeisterschaft verkaufen und verspricht im Gegenzug eine Sonderzahlung. Die nationalen Verbände sind Berichten zufolge aufgefordert, bis 19. September zuzustimmen. Das waren die Nachrichten. Das Wetter in der Nacht klar und trocken bei 23 bis 13 Grad. Morgen in der Südosthälfte lange sonnig, sonst aus Westen Wolken, später Schauer und Gewitter, 33 bis 40 Grad. Die Zeit, es ist 20.03 Uhr.
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1: Um 21 Uhr mit Kerstin Hoffmann. Die drei mitteldeutschen Ministerpräsidenten haben einen Forderungskatalog an die Bundesregierung formuliert. Morgen wollen sie ihn bei einem Treffen am Geiseltalsee offiziell vorstellen. Nach MDR-Informationen fordern die Ministerpräsidenten, dass die abschlagsfreie Rente nach 45 Jahren bestehen bleibt. Weil die Rente im Osten oft das einzige Einkommen sei, dürfe sie nicht geschwächt werden. Weiterhin müssten die Eigenanteile bei der Pflege der Leistungsfähigkeit der Betroffenen angepasst werden. Außerdem brauche es Steuererleichterungen für kinderreiche Familien. Der neue Unionsfraktionsvorsitzende Thorsten Frey setzt darauf, mit einer erfolgreichen Reformpolitik Vertrauen in die Koalition zurückzugewinnen. Er sagte am Abend im ZDF, in den Bereichen Pflege, Rente, Arbeitsmarkt oder Steuern habe man viel Arbeit vor sich. Nach Freys Worten hat Bundeskanzler Friedrich Merz keinen Autoritätsverlust erlitten, ihm sei nichts entglitten. Merz selbst erklärte nach einer Sondersitzung der Unionsfraktion, er wolle seine Politik künftig besser erklären. Frey war heute mit fast 92% zum Fraktionsvorsitzenden gewählt worden. Künstliche Intelligenz wird zunehmend für politische Informationen genutzt. Das geht aus einer Umfrage der Landesanstalt für Medien in Nordrhein-Westfalen hervor, die 2000 Nutzer befragt hatte. Ein Viertel von ihnen setzt KI-Chatbots gezielt ein, um sich über politische Themen zu informieren. Mehr als die Hälfte der Befragten sucht Hilfe bei Alltagsfragen. Rund ein Drittel nutzt Chatbots für eine Kaufentscheidung. Der Deutsche Wetterdienst hat eine Hitzewarnung herausgegeben. Heute und morgen muss mit Temperaturen bis knapp unter 40 Grad Celsius gerechnet werden. Nur wenige Landkreise im Norden und Süden bleiben unterhalb der Alarmschwelle. Der DWD empfiehlt, einen Aufenthalt im Freien zu vermeiden und viel zu trinken. Besonders ältere und pflegebedürftige Menschen sollten sich vor der Hitze schützen. Die Investorenpläne des Fußballweltverbands FIFA werden vom Deutschen Fußballbund abgelehnt. DFB-Präsident Bernd Neuendorf forderte im ZDF, der Fußball müsse eigenständig bleiben. Die FIFA sei auf dem besten Wege, die Akzeptanz der Fans zu verlieren. Die FIFA will einen Teil ihrer Rechte an der Weltmeisterschaft verkaufen und verspricht im Gegenzug eine Sonderzahlung. Die nationalen Verbände sind Berichten zufolge aufgefordert, bis 19. September zuzustimmen. Das waren die Nachrichten. Das Wetter in der Nacht klar und trocken, 22 bis 14 Grad. Morgen viel Sonne, gegen Abend im Westen Schauer und Gewitter. Dabei kurzzeitig schwerer Sturm. Temperaturen bis 39 Grad. Es ist 21.03 Uhr.
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1: Um 22 Uhr mit Kerstin Hoffmann. Die Ministerpräsidenten aus Sachsen, Sachsen-Anhalt und Thüringen fordern von der Bundesregierung mehr Rücksicht auf ostdeutsche Sichtweisen. In einer gemeinsamen Erklärung, die dem MDR vorliegt, geht es ihnen konkret um den Erhalt der abschlagsfreien Rente nach 45 Beitragsjahren und die Bezahlbarkeit der Pflege. Die ostdeutsche Wirklichkeit müsse ausreichend in neuen bundesweiten Reformen Raum finden. Zudem müssten die Länder frühzeitig einbezogen werden. Die Ostministerpräsidenten der CDU wollen ihre Forderungen morgen vorstellen. Der neue Unionsfraktionsvorsitzende Thorsten Frey setzt darauf, mit einer erfolgreichen Reformpolitik Vertrauen in die Koalition zurückzugewinnen. Er sagte am Abend im ZDF, in den Bereichen Pflege, Rente, Arbeitsmarkt oder Steuern habe man viel Arbeit vor sich. Nach Freys Worten hat Bundeskanzler Friedrich Merz keinen Autoritätsverlust erlitten, ihm sei nichts entglitten. Merz selbst erklärte nach einer Sondersitzung der Unionsfraktion, er wolle seine Politik künftig besser erklären. Neben Frankreich und Spanien wüten auch in Griechenland und der Türkei schwere Waldbrände. Den Angaben zufolge kamen auf Kreta 2 Feuerwehrleute ums Leben. Ein weiterer wurde auf der Halbinsel Peloponnes leblos gefunden. Auf Kreta wurde vorsorglich der Urlaubsort Aya Galini an der Südküste evakuiert. In der Türkei sprach Präsident Recep Tayyip Erdogan von 90 neuen Brandherden. Nach seinen Angaben kämpften 3000 Einsatzkräfte im Süden und Westen des Landes gegen die Brände. Die Investorenpläne des Fußballweltverbands FIFA werden vom Deutschen Fußballbund abgelehnt. DFB-Präsident Bernd Neuendorf forderte im ZDF, der Fußball müsse eigenständig bleiben. Die FIFA sei auf dem besten Wege, die Akzeptanz der Fans zu verlieren. Die FIFA will einen Teil ihrer Rechte an der Weltmeisterschaft verkaufen und verspricht im Gegenzug eine Sonderzahlung. Die nationalen Verbände sind Berichten zufolge aufgefordert, bis 19. September zuzustimmen. Der Deutsche Wetterdienst hat eine Hitzewarnung herausgegeben. Heute und morgen muss mit Temperaturen bis knapp unter 40 Grad Celsius gerechnet werden. Nur wenige Landkreise im Norden und Süden bleiben unterhalb der Alarmschwelle. Der DWD empfiehlt, einen Aufenthalt im Freien zu vermeiden und viel zu trinken. Besonders ältere und pflegebedürftige Menschen sollten sich vor der Hitze schützen. Das waren die Nachrichten. Das Wetter in der Nacht, klar und trocken bei 22 bis 14 Grad, morgen viel Sonne, gegen Abend im Westen Schauer und Gewitter, kurzzeitig schwerer Sturm, Temperaturen bis 39 Grad. Es ist 22.03 Uhr.
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1: Um 23 Uhr mit Ronald Lessig. Kanzler Merz hat den wesentlichen Teil seines Personalpakets fertiggeschnürt. Die Unionsfraktion wählte in einer Sondersitzung den bisherigen Kanzleramtschef frei zu ihrem neuen Vorsitzenden. Anna Engelke in Berlin hat die Stimmung in der Sitzung in der ARD als ernst und angespannt beschrieben.
2: Allen war ja klar, die vergangenen zwei Wochen, die sind schlecht gelaufen, vor allem für die CDU und ihren Kanzler Friedrich Merz. Die fast 92% für den neuen Fraktionschef frei, die sind ein exzellentes Ergebnis, aber der Kanzler weiß wohl, das sind die 92% für Thorsten Frey und nicht für ihn. Wie wir hören, ist Friedrich Merz vergleichsweise demütig aufgetreten in der Sitzung, aber nach den Personalentscheidungen von Friedrich Merz und auch seiner Kommunikation in den vergangenen Wochen sind bei einigen die Zweifel gewachsen, ob er Kanzler kann.
1: Zuvor hatte Bundespräsident Steinmeier auch drei neue Minister ernannt, womit auch die erste Umbildung des Kabinetts abgeschlossen ist. Die Ministerpräsidenten der ostdeutschen Länder Sachsen, Sachsen-Anhalt und Thüringen sind dafür, die abschlagsfreie Rente nach 45 Jahren beizubehalten. Nach Informationen des Mitteldeutschen Rundfunks wollen sie morgen ein entsprechendes Forderungspapier an die Bundesregierung vorstellen. Die CDU-Politiker verlangen ferner, dass bei den Eigenanteilen in der stationären Pflege die individuelle Leistungsfähigkeit berücksichtigt wird. Belastungen müssten begrenzt und planbar werden. Weiterhin plädieren sie dafür, die häusliche Pflege zu stärken und das Steuerrecht familienfreundlich zu reformieren. Bei BMW sollen Stellen abgebaut werden. Es ist somit der letzte deutsche Autobauer, der den Abbau von Arbeitsplätzen angekündigt hat. Bis Ende kommenden Jahres sollen 8000 Stellen gestrichen werden. Gabriel Wirth aus München zu der Frage, was genau vorgesehen ist.
3: In den nächsten Monaten soll es ein freiwilliges Abfindungsprogramm bei BMW geben, das bis Ende nächsten Jahres dann laufen soll. Es wendet sich nicht an die Mitarbeiter in der Produktion, sondern nur an die Beschäftigten in der Verwaltung, im Vertrieb und in der Entwicklung. Es soll hier auch keine Listen geben, sondern allen Mitarbeitern in diesem Bereich angeboten werden. Die Rede ist von rund 50.000 Beschäftigten in Deutschland, denen eben dieses Angebot gemacht wird. Diese sollen sich freiwillig entscheiden können, ob sie es jetzt annehmen oder nicht. Und mit diesem Programm und mit normaler Fluktuation sollen weltweit rund 8000 Stellen gestrichen werden.
1: Das waren die Nachrichten. Das Wetter in Deutschland. In der Nacht klar bei 23 bis 13 Grad. Morgen erst heiter, später einzelne Schauer oder Gewitter. Bei 25 Grad an der Nordsee und bis 40 Grad im Süden. Am Freitag zeitweise freundlich, im Westen Schauer oder Gewitter bis 38 Grad. Am Samstag heiter, im Süden und Osten Schauer bis 34 Grad. Die Zeit, es ist 23.03 Uhr.
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1: Um 0 Uhr Mitternacht mit Olaf Knapp. Kanzler Merz hat den wesentlichen Teil seines Personalpakets fertig geschnürt. Die Unionsfraktion wählte in einer Sondersitzung den bisherigen Kanzleramtschef frei zu ihrem neuen Vorsitzenden. Anna Engelke in Berlin hat die Stimmung in der Sitzung in der ARD als ernst und angespannt beschrieben.
2: Allen war ja klar, die vergangenen zwei Wochen, die sind schlecht gelaufen, vor allem für die CDU und ihren Kanzler Friedrich Merz. Die fast 92% für den neuen Fraktionschef frei, die sind ein exzellentes Ergebnis, aber der Kanzler weiß wohl, das sind die 92% für Thorsten Frey und nicht für ihn. Wie wir hören, ist Friedrich Merz vergleichsweise demütig aufgetreten in der Sitzung, aber nach den Personalentscheidungen von Friedrich Merz und auch seiner Kommunikation in den vergangenen Wochen sind bei einigen die Zweifel gewachsen, ob er Kanzler kann.
1: Zuvor hatte Bundespräsident Steinmeier drei neue Minister ernannt, womit die erste Umbildung des Kabinetts abgeschlossen ist. Die Ministerpräsidenten der ostdeutschen Länder Sachsen, Sachsen-Anhalt und Thüringen sind dafür, die abschlagsfreie Rente nach 45 Jahren beizubehalten. Nach Informationen des Mitteldeutschen Rundfunks wollen sie heute ein entsprechendes Forderungspapier an die Bundesregierung vorstellen. Die CDU-Politiker verlangen ferner, dass bei den Eigenanteilen in der stationären Pflege die individuelle Leistungsfähigkeit berücksichtigt wird. Belastungen müssten begrenzt und planbar werden. Weiterhin plädieren sie dafür, die häusliche Pflege zu stärken und das Steuerrecht familienfreundlich zu reformieren. Bei BMW sollen Stellen abgebaut werden. Es ist somit der letzte deutsche Autobauer, der den Abbau von Arbeitsplätzen angekündigt hat. Bis Ende des kommenden Jahres sollen 8000 Stellen gestrichen werden. Gabriel Wirth aus München zur Frage, was genau geplant ist.
3: In den nächsten Monaten soll es ein freiwilliges Abfindungsprogramm bei BMW geben, das bis Ende nächsten Jahres dann laufen soll. Es wendet sich nicht an die Mitarbeiter in der Produktion, sondern nur an die Beschäftigten in der Verwaltung, im Vertrieb und in der Entwicklung. Es soll hier auch keine Listen geben, sondern allen Mitarbeitern in diesem Bereich angeboten werden. Die Rede ist von rund 50.000 Beschäftigten in Deutschland, denen eben dieses Angebot gemacht wird. Diese sollen sich freiwillig entscheiden können, ob sie es jetzt annehmen oder nicht. Und mit diesem Programm und mit normaler Fluktuation sollen weltweit rund 8.000 Stellen gestrichen werden.
1: Das Wetter in Deutschland. Nachts meist sternenklar. Bei Tiefstwerten von 23 bis 13 Grad. Am Tage anfangs heiter, später einzelne, teils kräftige Schauer und Gewitter. Höchstwerte 25 Grad an der Nordsee bis teilweise 40 Grad im Süden. Die Zeit, es ist gleich 0:03 Uhr.
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1: Um 1 Uhr mit Olaf Knapp. Die Deutsche Bahn hat in den ersten 6 Monaten dieses Jahres offenbar zum ersten Mal seit 7 Jahren schwarze Zahlen geschrieben. Wie die Bild-Zeitung und der Spiegel übereinstimmend berichten, hat der Staatskonzern einen Überschuss im dreistelligen Millionenbereich eingefahren. Aus der Nachrichtenredaktion Janine Artist.
2: Die Bahn soll auch einen Fahrgastrekord verzeichnet haben. Im ersten Halbjahr haben demnach 960 Millionen Fahrgäste DB-Züge genutzt. Das sei der höchste Wert seit der Corona-Pandemie. Im vergangenen Jahr waren es im selben Zeitraum 17 Millionen Reisende weniger. Hauptgrund für den Anstieg sind nach Einschätzung des Unternehmens die hohen Kraftstoffpreise. Zahlreiche Pendler seien vom Auto auf die Bahn umgestiegen. Das gleiche gelte auch für den Fernverkehr. Bahnchefin Palla will die Halbjahreszahlen heute offiziell vorstellen.
1: Bundeskanzler Merz hat sich zuversichtlich gezeigt, dass die aktuellen Personalveränderungen der Regierungskoalition neuen Schwung geben werden. Merz sagte, er sei zuversichtlich, dass jetzt ein neuer Impuls kommen wird. Die Fraktion von CDU und CSU hat Thorsten Frey mit deutlicher Mehrheit zu ihrem Vorsitzenden und damit zum Nachfolger von Jens Spahn gewählt. In der Fraktion wurde während einer Aussprache großer Unmut der Abgeordneten über den Ablauf der Kabinettsumbildung deutlich. Die US-Notenbank Fed lässt den Leitzins unverändert. Sie begründet das mit der nach wie vor hohen Inflationsrate in den USA. Aus Washington, Anne Schneider.
3: Damit widersetzt sich die Fed dem Druck von Präsident Donald Trump, der seine Forderung nach niedrigeren Zinsen erst am Montag noch einmal erneuert hatte. Allerdings hatten sich 3 der 12 Mitglieder des Notenbankgremiums sogar für eine Zinserhöhung ausgesprochen. Sie befürchten, dass die Inflation weiterhin zu hoch bleibt. Zuletzt war die US-Teuerungsrate auf 3,5% gesunken. Damit liegt sie deutlich unter dem Wert vom Mai. Das Ziel der Fed ist aber eine Inflation von 2%.
1: Die Europäische Fußballunion hat die Mitgliedsverbände für heute zu einer Krisensitzung eingeladen. Grund sind die Investorenpläne des Weltverbands FIFA. Er will eine Tochtergesellschaft für die kommerziellen WM-Rechte gründen und private Investoren daran beteiligen. Im Raum steht die Forderung, dass die UEFA die nächste Weltmeisterschaft boykottieren soll. Das Wetter in Deutschland. In der Nacht ist es meist sternenklar bei Tiefstwerten von 23 bis 13 Grad. Am Tage anfangs heiter, später einzelne kräftige Schauer und Gewitter bei Höchstwerten von 25 Grad an der Nordsee bis teilweise 40 Grad im Süden. Morgen dann zeitweise freundlich, vor allem im Westen später Schauer und Gewitter von bei 20 bis maximal 38 Grad. Die Zeit, es ist gleich 1.03 Uhr.
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1: Um 2 Uhr mit Olaf Knapp. Die Deutsche Bahn hat in den ersten 6 Monaten dieses Jahres offenbar zum ersten Mal seit 7 Jahren schwarze Zahlen geschrieben. Wie die Bild-Zeitung und der Spiegel übereinstimmend berichten, hat der Staatskonzern einen Überschuss im dreistelligen Millionenbereich eingefahren. Aus der Nachrichtenredaktion Janine Artist.
2: Die Bahn soll auch einen Fahrgastrekord verzeichnet haben. Im ersten Halbjahr haben demnach 960 Millionen Fahrgäste DB-Züge genutzt. Das sei der höchste Wert seit der Corona-Pandemie. Im vergangenen Jahr waren es im selben Zeitraum 17 Millionen Reisende weniger. Hauptgrund für den Anstieg sind nach Einschätzung des Unternehmens die hohen Kraftstoffpreise. Zahlreiche Pendler seien vom Auto auf die Bahn umgestiegen. Das Gleiche gelte auch für den Fernverkehr. Bahnchefin Palla will die Halbjahreszahlen heute offiziell vorstellen.
1: Bundeskanzler Merz hat sich zuversichtlich gezeigt, dass die aktuellen Personalveränderungen der Regierungskoalition neuen Schwung geben werden. Merz sagte, er sei zuversichtlich, dass jetzt ein neuer Impuls kommen wird. Die Unionsfraktion hat Thorsten Frey mit deutlicher Mehrheit zu ihrem neuen Vorsitzenden gewählt. Außerdem hat Bundespräsident Steinmeier 2 neue Minister und eine neue Ministerin ernannt. In der Ukraine läuft offenbar gerade ein russischer Raketenangriff auf die Hauptstadt Kiew. Es wurde Luftalarm ausgelöst. Die Bewohner sind aufgerufen, Schutzräume aufzusuchen. Es soll mehrere Explosionen gegeben haben. Der ukrainische Präsident Zelensky hatte gestern Abend vor einem massiven russischen Luftangriff gewarnt. Russland habe diesen vor einigen Tagen vorbereitet. FIFA-Präsident Infantino verteidigt sein Vorhaben, Anteile an der Fußball-WM an private Investoren zu veräußern. Es sei eine Gelegenheit, aber keine Verpflichtung, sagte Infantino in einem Video, das der Fußball-Weltverband gestern Abend veröffentlichte. Aus der Sportredaktion Mats Nicholson.
3: Infantino betonte, dass es sich beim Anteilsverkauf um einen Vorschlag handele. Er verwies auf den demokratischen Beratungsprozess. Laut internationalen Medienberichten sollen die Mitgliedsverbände bis zum 19. September zustimmen. Ihnen seien dabei hohe Zahlen